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1: Ich bin Yves Simon. Schönen guten Morgen. Angeführt von Stürmerstar Kylian Mbappé hat Frankreich zum dritten Mal hintereinander das Halbfinale einer Fußball-Weltmeisterschaft erreicht. Der Titelfavorit hat sich im Viertelfinale hochverdient mit 2:0 gegen Marokko durchgesetzt. Für uns berichtet David Riemer.
2: Frankreich dominierte das Spiel, Marokko völlig chancenlos gegen das französische Star-Ensemble. Mbappé scheiterte zunächst mit einem Elfmeter an Marokkos überragendem Keeper Bono. In der 60. Minute traf der Franzose dann aber per Traumtor zur Führung. Ein Schlenzer ins rechte Eck, unhaltbar. Ousmane Dembélé legte nur 6 Minuten später nach zum 2:0 Endstand.
1: Bei Unfällen mit E-Scootern gelten in Zukunft strengere Regeln. Der Bundestag hat am Abend beschlossen, dass in Zukunft vor allem die Vermieter der Roller haften sollen. So sollen Geschädigte einfacher an Schadenersatz kommen. Bisher sind sie nämlich dank der stark gestiegenen Zahl an E-Scooter-Unfällen häufig auf ihren Kosten sitzen geblieben. Die STIKO ändert ihre Corona-Empfehlung. Gesunde Menschen sollen sich in Zukunft erst ab 75 Jahren einmal im Jahr im Spätsommer oder auch im Frühherbst impfen lassen, nicht mehr schon ab 60. Hintergrund: schwere Verläufe und Todesfälle treffen inzwischen vor allem über 75-Jährige und Menschen mit Vorerkrankungen. Sie sind klein, summen und sind flauschig. In Deutschland leben offenbar 23 verschiedene Arten von Hummeln. Das ist jetzt das Ergebnis der sogenannten Hummel-Challenge. 6000 Menschen haben sich bundesweit an der Beobachtungsaktion von Naturschützern beteiligt. Sie haben die Insekten fotografiert und gemeldet. 32.000 Meldungen sind so alles in allem zusammengekommen. Unter ihnen waren auch seltene Hummeln, wie zum Beispiel die Garten- oder auch die Wiesenhummel.
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1: Im Norden startet der Tag teilweise bewölkt, ansonsten lockert es aber nach und nach auf. Im Südwesten scheint durchgehend die Sonne. Trocken bleibt es überall bei 26 Grad im Nordosten und 31 am Rhein. Im Hochsauerland sind nur um die 24 Grad drin. In der Nacht kaum Wolken, es kühlt dann wieder ab auf 17 bis 12 Grad. Und morgen dann Sonne pur, das bleibt dann auch bis zum Sonntag so.
3: Jetzt das Aktuellste aus der Antenne NRW Verkehrszentrale. Achtung auf der A1 Münster Richtung Dortmund zwischen Hamm-Bockum-Werne und Hamm-Berg-Kamen. Da steht eine ungesicherte Unfallstelle. Auf der A555 Bonn Richtung Köln zwischen Bornheim-Rheinland und Wesseling läuft eine Unfallaufnahme. Die Richtungsfahrbahn ist gesperrt, Stau droht. Und auf der A42 Emscher Schnellweg Kamp-Lindfort Richtung Dortmund zwischen Oberhausen-Neue Mitte und Bottrop-Süd gab es einen Unfall. Der rechte Fahrstreifen ist gesperrt, Polizei, Feuerwehr und Rettungskräfte sind vor Ort. Habt ihr mehr entdeckt, dann gebt gern Bescheid per WhatsApp an die 0160 339 7000.
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1: Im Norden startet der Tag teilweise bewölkt, ansonsten lockert es aber nach und nach auf. Im Südwesten scheint durchgehend die Sonne. Trocken bleibt es überall bei 26 Grad im Nordosten und 31 am Rhein. Im Hochsauerland sind nur um die 24 Grad drin. In der Nacht kaum Wolken, es kühlt dann wieder ab auf 17 bis 12 Grad. Und morgen dann Sonne pur, das bleibt dann auch bis zum Sonntag so.
2: Jetzt das Aktuellste aus der Antenne NRW Verkehrszentrale. Achtung auf der A1 Münster Richtung Dortmund zwischen Hamm-Bockum-Werne und Hamm-Berg-Kamen. Da steht eine ungesicherte Unfallstelle. Auf der A555 Bonn Richtung Köln zwischen Bornheim-Rheinland und Wesseling läuft eine Unfallaufnahme. Die Richtungsfahrbahn ist gesperrt, Stau droht. Und auf der A42 Emscher Schnellweg Kamp-Lindfort Richtung Dortmund zwischen Oberhausen-Neue Mitte und Bottrop-Süd gab es einen Unfall. Der rechte Fahrstreifen ist gesperrt, Polizei, Feuerwehr und Rettungskräfte sind vor Ort. Habt ihr mehr entdeckt, dann gebt gern Bescheid per WhatsApp an die 0160 339 7000.
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1: Krebs. Heute sollten Sie flexibel auf Veränderungen reagieren und neue Möglichkeiten nutzen, anstatt sich aufzuregen, auch wenn es schwer fällt.
2: Löwe.
1: Eine Veränderung wird heute für positive Entwicklungen sorgen. Seien Sie offen für Neues und ergreifen Sie die Chance.
2: Jungfrau.
1: Eine Veränderung steht bevor und Anpassungsfähigkeit ist gefragt. Seien Sie bereit, neue Wege zu finden.
2: Waage.
1: Ihnen fehlt es an innerem Frieden und Harmonie. Gönnen Sie sich auch mal Zeit zum Entspannen.
2: Skorpion.
1: Selbstreflexion ist heute Ihre Stärke. Dadurch können Sie innere Blockaden lösen und sich persönlich weiterentwickeln.
2: Schütze.
1: Wichtige berufliche Fortschritte lassen auf sich warten. Nutzen Sie all Ihre Kraft, um Hindernisse zu überwinden und Lösungen zu finden.
2: Steinbock.
1: Wenn Sie in einer langfristigen Beziehung sind, ist jetzt ein guter Zeitpunkt, um gemeinsame Pläne für die Zukunft zu schmieden.
2: Wassermann.
1: Die Suche nach Sinn und Spiritualität wird intensiver. Nehmen Sie sich Zeit für eine innere Reise durch Meditation.
2: Fische.
1: Alte Wunden heilen heute besonders gut. Vergeben und vergessen Sie, vor allem wenn es um alte Freunde geht.
2: Widder.
1: Schwierige Herausforderungen meistern Sie heute im Handumdrehen. Also, worauf warten Sie?
2: Stier.
1: Heute ist ein guter Tag, um Zeit mit Freunden zu verbringen und soziale Beziehungen zu pflegen.
2: Zwillinge.
1: Die Suche nach Sinn und Spiritualität wird intensiver. Nehmen Sie sich Zeit für eine innere Reise durch Meditation.
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1: Ich bin Stefan Schütz. Guten Morgen. Bei Unfällen mit Elektrorollern gelten künftig strengere Regeln für die Vermieter. Sie müssen für Unfallkosten aufkommen, wenn der Verursacher nicht belangt werden kann. Das hat der Bundestag beschlossen. Heute stimmt der Bundesrat unter anderem über ein Recht auf Reparatur ab. Ursula Winkler berichtet.
2: Geräte müssen künftig schon so gebaut sein, dass man sie reparieren kann. Der Akku etwa darf also nicht fest verschweißt oder verklebt sein, sondern muss ausgetauscht werden können. Die Hersteller werden auch verpflichtet, Produkte während der üblichen Lebensdauer zu einem angemessenen Preis zu reparieren. Eine Waschmaschine zum Beispiel sollte schon 10 Jahre lang gut funktionieren.
1: In Paderborn beginnt heute der Prozess gegen ein besonders kreatives Drogenschmugglerpärchen. Die beiden wollten Amphetamintabletten nach Saudi-Arabien exportieren, versteckt in Solarpaneelen. Aufgeflogen sind sie, weil sich ihre kleine Tochter mit den Aufputschmitteln vergiftet hatte. Nach dem positiven Drogentest im Krankenhaus fand die Kripo in den Solarmodulen 65 Kilo Tabletten. Der Dortmunder Stadtrat hat ein Bettelverbot in der Außengastronomie beschlossen. In 5 Metern Umkreis um einen Restauranttisch sind jetzt sowohl stilles Betteln als auch Ansprechen tabu. Viele Betreiber und Kunden begrüßen das. Es gibt aber auch Kritiker, die sagen, Betteln zu verbieten verdrängt das grundlegende Problem Armut, statt es zu lösen. Der Topfavorit hat es gepackt. Frankreich steht im Halbfinale der Fußball-Weltmeisterschaft. Die Franzosen setzten sich im Viertelfinale mit 2:0 gegen Marokko durch. Im Halbfinale geht's nun gegen Spanien oder Belgien. Wer von den beiden weiterkommt, entscheidet sich ab 21 Uhr heute Abend.
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1: Im Norden startet der Tag teils noch stark bewölkt, es lockert aber nach und nach auf. Im Südwesten scheint durchgängig die Sonne. Trocken bleibt's überall. Die Höchsttemperaturen liegen heute zwischen 26 Grad im Nordosten und 31 Grad am Rhein. Morgen wird es auch sonnig und nochmal wärmer und das zieht sich auch am Sonntag noch durch.
3: Jetzt das Aktuellste aus der Antenne NRW Verkehrszentrale. Auf der A555 Bonn Richtung Köln zwischen Bornheim-Rheinland und Wesseling läuft die Unfallaufnahme. Gefahr, die Richtungsfahrbahn ist gesperrt, dort droht Stau. Auf der A4 Köln Richtung Herlen-Aachen zwischen Rodenkirchener Brücke und Kreuz Köln Süd steht ein liegengebliebenes Fahrzeug. Gefahr, ein Fahrstreifen ist gesperrt. In Köln auf der B55 am Deutzer Ring und auf der Kalker Hauptstraße zwischen Anschlussstelle Severinsbrücke und Kapellenstraße habt ihr dichten Verkehr. Plant mindestens 9 Minuten mehr ein. Habt ihr mehr entdeckt? Dann gebt gern Bescheid per WhatsApp an die 0160 339 7000.
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4: Guten Morgen. Ab geht's in den Freitag. Es ist kurz vor Wochenende und das wird sehr sommerlich. Sonntag bis 34 Grad drin in Nordrhein-Westfalen. Und passend dazu suche ich mit euch heute Morgen die schönsten Badeseen und die schönsten Freibäder NRWs. Also ich bin sehr gespannt, was da von euch kommt. Wo geht ihr am liebsten hin und warum? Schickt da gerne schon mal eine WhatsApp rein. 0160 339 7000 und dann starten wir jetzt rein in diesen Freitag. Schön, dass ihr mit dabei seid.
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0: Das ist der perfekte Sound für den Freitag, oder? Herbert Grönemeyer, Mambo bei Antenne NRW. Das sind die besten Hits aller Zeiten für euch. Ja, der Sommer nimmt jetzt dann wieder Fahrt auf. Freunde, bis Sonntag werden es 34 Grad. War ordentlich. Und die Frage an euch heute Morgen, wie kühlt ihr euch denn ab? Also, seid ihr Team Freibad oder Team See? Wo geht's für euch hin?
1: Entschwimmbad. Ich finde es irgendwie cooler, weil da kann man sich auch mal hinlegen und irgendwie, man weiß auch so, was drin ist und so.
2: An den Badesee. Das ist irgendwie entspannter, da ist meistens weniger los.
0: Ja, da gehen die Meinungen gut auseinander. Wie sieht's bei euch aus? Team Freibad oder Team See? Gerne eine WhatsApp heute Morgen in die Show. Genie hat das schon so gemacht.
3: Also ehrlich gesagt, wenn ich jetzt hier in Deutschland irgendwo Urlaub mache, bin ich eher Team Chlor, Schwimmbad, Freibad.
0: Ja.
3: Bin ich im Ausland, dann bin ich Team Meer. Ansonsten See, nee, nicht wirklich, muss ich sagen. Auch wenn ich hier Natur bei Freibad bei mir in der Nähe habe, der ist nicht so ganz meine Geschichte. Ich habe es mal ausprobiert, aber nö.
0: Danke dir und ich bin voll bei Genie, das ist bei mir auch so. Hier zu Hause gehe ich ins Freibad. Aber wenn ich im Urlaub bin, definitiv mehr. Sabrina noch in der Show, die kann mit Freibad gar nichts anfangen.
4: Nein, in das Chlorbecken gehe ich nicht gern. Ich mache es den Kindern zuliebe, ja. Aber wenn wir jetzt, weiß ich nicht, an der Nordsee sind oder wo wir jetzt in der Türkei waren, ich bin eher Team See, Meer, offene Gewässer.
0: Danke dir. Also ich bin gespannt, welches Team heute Morgen hier in der Show gewinnt. Wie sieht's bei euch aus? Team Freibad oder Team See? WhatsApp gerne zu mir 0160 339 7000 und sagt auch mal, welches ist denn euer Lieblingsfreibad oder euer Lieblingsbadesee? Da bin ich auch sehr gespannt, was da rumkommt. Ihr hört Antenne NRW. Ich bin Marc Neugebauer. Schönen Morgen euch.

0: 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Wunderschönen guten Morgen.
1: So, ich muss sagen, das passt perfekt jetzt zum Wochenende. Es gibt ja täglich irgendwelche bescheuerten Gedenktage. Heute und morgen gefällt mir das ganz gut, weil heute ist Pina Colada-Tag und morgen ist dann Mojito-Tag. Wenn wir uns entscheiden müssten, finde ich, ist das gar nicht so einfach, weil rein musikalisch gesehen ist der Pina Colada schon stark. If you like Pina Coladas, jawohl. Getting caught in the rain. Das ist schon gut, ne? If you're not into yoga, if you have half a brain. Also, rein musikalisch, Pina Colada, muah. Geschmacklich gesehen mag ich persönlich den Mojito einfach so viel lieber. Musikalisch habe ich dazu nur das hier gefunden. Oh. Ist jetzt auch nicht so schlecht, oder? Entspannt. Ich bekomme auf jeden Fall schon Durst, das kann ich sagen. Also, ich halte für mich fest, musikalisch Pina Colada stärker, geschmacklich würde ich sagen der Mojito. Aber wie entscheidet ihr? So oder so, lasst es euch schmecken.
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1: Ich bin Stefan Schütz, guten Morgen. In Paderborn beginnt heute der Prozess gegen ein besonders kreatives Drogenschmugglerpärchen. Die beiden wollten Amphetamintabletten nach Saudi-Arabien exportieren, versteckt in Solarpaneelen. Aufgeflogen sind sie, weil sich ihre kleine Tochter mit den Aufputschmitteln vergiftet hatte. Nach dem positiven Drogentest im Krankenhaus fand die Kripo in den Solarmodulen 65 Kilo Tabletten. Der Dortmunder Stadtrat hat ein Bettelverbot in der Außengastronomie beschlossen. In 5 Metern Umkreis um einen Restauranttisch sind jetzt sowohl stilles Betteln als auch Ansprechen tabu. Viele Betreiber und Kunden begrüßen das. Es gibt aber auch Kritiker, die sagen, Betteln zu verbieten verdrängt das grundlegende Problem Armut, statt es zu lösen.
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1: Im Norden startet der Tag teils noch stark bewölkt, es lockert aber nach und nach auf. Im Südwesten scheint durchgängig die Sonne. Trocken bleibt's überall. Die Höchsttemperaturen liegen heute zwischen 26 Grad im Nordosten und 31 Grad am Rhein. Morgen wird es auch sonnig und nochmal wärmer und das zieht sich auch am Sonntag noch durch.
2: Jetzt das Aktuellste aus der Antenne NRW Verkehrszentrale. Auf der A555 Bonn Richtung Köln zwischen Bornheim-Rheinland und Wesseling läuft die Unfallaufnahme. Gefahr, die Richtungsfahrbahn ist gesperrt, dort droht Stau. Auf der A4 Köln Richtung Herlen-Aachen zwischen Rodenkirchener Brücke und Kreuz Köln Süd steht ein liegengebliebenes Fahrzeug. Gefahr, ein Fahrstreifen ist gesperrt. In Köln auf der B55 am Deutzer Ring und auf der Kalker Hauptstraße zwischen Anschlussstelle Severinsbrücke und Kapellenstraße habt ihr dichten Verkehr. Plant mindestens 9 Minuten mehr ein. Habt ihr mehr entdeckt? Dann gebt gern Bescheid per WhatsApp an die 0160 339 7000.
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3: Guten Morgen. Zeit für gute Nachrichten, oder? Gute Nachricht Nummer 1. Es ist Freitag. Ja, gute Nachricht Nummer 2. Der Kaffee schmeckt heute Morgen, also eure hoffentlich auch. Und gute Nachricht Nummer 3. Ja, für die sorgen heute Morgen eure Haustiere. Egal ob Hund oder Katze. Die haben es auch gleich verdient, eine extra Streicheleinheit zu bekommen. Warum genau, hört ihr in 5 Minuten in den Good News.
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0: Jawohl, so klingt der Sommer hier bei Antenne NRW. Big Mountain, Baby, I Love You Way. Wir haben die besten Hits aller Zeiten für euch. Schönen guten Morgen.
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0: Heute Morgen eine gute Nachricht, die für viele unter euch wahrscheinlich nichts Neues ist, aber heute Morgen gibt's noch die Fakten dazu. Denn, Achtung, Achtung, Haustiere machen uns glücklich. Und viele von euch gerade so, ach was, nicht wirklich. So, genauer gesagt, Achtung, jetzt kommen wir zu den Fakten. Sie zu streicheln macht uns glücklich. Das wirkt sich nämlich laut einer Studie der Uni Innsbruck positiv auf unsere Stimmung aus. Aber nicht nur das ist es, was uns so glücklich macht, auch wenn Kätzchen oder Hundchen uns so schön anstupsen, ja, dann fühlen wir uns wohl gleich viel besser und sind viel zufriedener mit unserem Leben. Naja, außer sie haaren wie Sau. Aber gut, dafür gibt's ja dann noch die Fusselroller.
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0: Morgen mit Glass Animals und Heat Waves hier bei Antenne NRW. Das sind die besten Hits aller Zeiten für euch. Kurzes WM-Update für euch. Frankreich steht im Halbfinale der Fußball-Weltmeisterschaft. Gestern Abend hat Frankreich mit 2:0 gegen Marokko gewonnen. So, was steht noch an? Heute Abend Viertelfinale Spanien-Belgien. Morgen Abend dann Norwegen-England. Ich glaube, das wird ein großartiges Spiel. Und dazu gibt's einen ganz witzigen Fakt. Gebt heute Morgen mal bei Google Haaland oder Erling Haaland ein und schaut, was passiert. Ja, genau. Wenn ihr nämlich in diesen Tagen Haaland oder Erling Haaland googelt, werdet ihr die Wikinger bei euch über den Bildschirm rudern sehen. Probiert es mal aus.
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Morgen mit Antenne NRW und den besten Hits aller Zeiten und hoffentlich heute Morgen mit ganz vielen Tipps von euch, wie man besser einschlafen kann. Denn ein sommerliches Wochenende steht vor der Tür in Nordrhein-Westfalen, Sonntag bis 34 Grad und viele von euch kennen das Spielchen. Ja, mit dem Einschlafen wird es dann oft nicht so leicht, wenn es so heiß ist in der Bude. Also was kann man tun? Habt ihr Tipps? Habt ihr Tricks? Vielleicht ja doch mit Socken schlafen? Die Socken irgendwie 10 bis 15 Minuten schön ins Gefrierfach tun und dann vorm Schlafen gehen anziehen? Vielleicht hilft das ja? Oder was habt ihr für Tipps? Schickt mal rein.

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1: Ich bin Stefan Schütz. Guten Morgen. Bundestag und Bundesrat entscheiden heute über zahlreiche Gesetze. Dazu gehört das Gebäudemodernisierungsgesetz, auch als Heizungsgesetz bekannt. Zoe Tasovali berichtet.
2: Die Koalition will vor allem die umstrittene 65%-Regel kippen. Neue Heizungen sollen also nicht mehr zwingend überwiegend mit erneuerbaren Energien laufen. Stattdessen setzt die Regierung auf mehr Wahlfreiheit. Neue Gas- und Ölheizungen bleiben möglich. Sie müssen allerdings nach und nach mit einem steigenden Anteil klimaneutraler Brennstoffe betrieben werden.
1: Die Kölner Polizei hat die Wohnung der bekanntesten Salafisten-Influencerin Deutschlands durchsucht. Sie heißt Hannah Hansen und sie hat bei Instagram mehr als 220.000 Follower. Es geht um den Verdacht, verfassungswidriger Kennzeichen verwendet zu haben. Hansen soll im April auf einer Social-Media-Plattform ein rotes Dreieck gepostet haben, ein Symbol der Terrororganisation Hamas. Die Kölner Kultband BAP feiert heute Abend den Abschluss ihrer 50 Jahre Jubiläumstournee und zwar im ausverkauften Rhein-Energiestadion. Rund um die Arena in Köln gelten ab dem späten Nachmittag dieselben Anwohnerschutzzonen inklusive Straßensperren wie bei Bundesligaspielen. Konzertbesucher werden gebeten, mit den öffentlichen Verkehrsmitteln zu kommen. Frankreich steht als erster Halbfinalist der Fußball-WM fest. Der Top-Favorit auf den Gewinn des Turniers setzte sich mit 2:0 gegen Marokko durch. Der nächste Gegner wird am Abend im Spiel Spanien gegen Belgien ermittelt. Los geht's um 21 Uhr. Und Tennisprofi Alexander Zverev spielt am Nachmittag gegen den Briten Arthur Ferry um den Einzug ins Wimbledon-Finale.
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1: Im Norden ist es oft noch bewölkt, aber es lockert nach und nach auf. Im Südwesten scheint durchgängig die Sonne. Trocken bleibt's überall. Die Höchsttemperaturen liegen später zwischen 26 Grad im Nordosten und 31 Grad am Rhein. Morgen wird es dann sonnig und nochmal wärmer. Gleiches gilt für Sonntag.
3: Jetzt das Aktuellste aus der Antenne NRW Verkehrszentrale. Auf der A4 Kölner Ring Köln Richtung Herlen-Aachen steht ihr zwischen dem Dreieck Köln-Heumar und dem Kreuz Köln-Süd auf 6 Kilometern, plant etwa 30 Minuten mehr ein. In Essen auf der B224 Alfredstraße zwischen der Anschlussstelle Essen-Rüttenscheid und der Anschlussstelle Essen-Zentrum dichter Verkehr. In Unna auf der B1 zwischen Unna-Massen und der Anschlussstelle Unna ebenfalls dichter Verkehr. Habt ihr mehr entdeckt, dann gebt gern Bescheid per WhatsApp an die 0160 339 7000.
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4: Guten Morgen, schönen Start in den Freitag euch. Ein sommerliches Wochenende steht vor der Tür, bis 34 Grad am Sonntag, ja. Wir freuen uns über diesen Sommer. Ja, vielleicht nicht alle, denn alle, die in einer Dachgeschosswohnung leben, haben heute Morgen schon den Angstschweiß auf der Stirn. Angst vor den kommenden Nächten. Wie soll das bloß wieder werden? Und wie kann man bei der Hitze denn einschlafen? Das klären wir gleich in 5 Minuten hier bei mir in der Sendung. Wir helfen zusammen. Bleibt dabei.
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0: So, ich sehe mich schon nach Feierabend mit einem kühlen Bierchen draußen sitzen. Hier ist Antenne NRW mit den besten Hits aller Zeiten. Schönen guten Morgen, kommt gut in den Freitag. Der Sommer geht in die nächste Runde. Jetzt am Wochenende klettert das Thermometer wieder ordentlich nach oben. Sonntag dann bis 34 Grad. Grüße in alle Dachgeschosswohnungen. Und die Frage, wie machen wir das denn jetzt wieder? Mit dem Einschlafen bei der Hitze.
1: Vorher eine Abkühlung im Pool, am besten nachts, nach 12.
2: Kaltes Bier.
3: Kalte Dusche.
4: Fenster aufmachen, durchziehen lassen, Ventilator aufstellen.
5: Also am liebsten schlafe ich eigentlich draußen.
0: Ja, oder nackt schlafen, das wäre ja auch eine Option. Habe ich euch eigentlich schon mal von einer sehr guten Freundin erzählt, die nicht nackt schläft, das machen ja viele, sondern die schläft nur unten ohne. Wer macht denn das? Kennt ihr noch jemanden, der das tut? Also, die zieht sich schon ein Shirt an, schläft aber unten ohne. Das ist doch... Ich verstehe es einfach nicht. Also, habt ihr noch Tipps, wie man das jetzt machen sollte? Am Wochenende, wenn es wieder heiß wird, mit dem Einschlafen bei der Hitze, eure Tipps gerne via WhatsApp. 0160 339 7000. Ihr hört Antenne NRW. Ich bin Marc Neugebauer. Schön, dass ihr mit dabei seid.

0: Wie entspannt kann so ein Freitag sein? Also ich glaube, wenn man Antenne NRW hört, passt das schon, oder? Bob Marley, Could You Be Loved? Die besten Hits aller Zeiten für euch. Schönen guten Morgen. Und darüber spricht Nordrhein-Westfalen an diesem Morgen. Für Dortmund wurde jetzt ein Battle-Verbot beschlossen. Ja, der Stadtrat hat gestern Abend mehrheitlich ein Battle-Verbot rund um die Außengastronomie beschlossen. Dann schauen wir nach Düsseldorf. Da gab es leider Ausschreitungen nach dem 2:0-Sieg gestern Abend von Frankreich gegen Marokko im Viertelfinale der WM. Musste in Düsseldorf die Polizei einschreiten, weil nach dem WM-Aus für Marokko Böller und Molotow-Cocktails geflogen sind. Und dann schauen wir aufs Wetter zum Start in diesen Freitag. Ja, hier und da noch ein paar Wolken dabei, vor allem heute Morgen und am Vormittag. Sonst aber erwartet uns ein sommerlicher, sonniger Freitag in Nordrhein-Westfalen. Vor allem am Nachmittag, da sollte das dann überall der Fall sein. Höchstwert heute bei 31 Grad.
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Was für ein großartiger Hit zum Start in diesen Freitag, oder? Train Drops of Jupiter bei Antenne NRW. Wir spielen euch die besten Hits aller Zeiten. Ich bin Marc Neugebauer. Schön, dass ihr mit dabei seid. 7:21 Uhr ist es. Jetzt gibt's die Bee Gees auf die Ohren.

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1: Ich bin Stefan Schütz. Guten Morgen. Die Kölner Polizei hat die Wohnung der bekanntesten Salafisten-Influencerin Deutschlands durchsucht. Sie heißt Hanna Hansen und sie hat bei Instagram mehr als 220.000 Follower. Es geht um den Verdacht, verfassungswidriger Kennzeichen verwendet zu haben. Hansen soll im April auf einer Social-Media-Plattform ein rotes Dreieck gepostet haben, ein Symbol der Terrororganisation Hamas. Die Kölner Kultband BAP feiert heute Abend den Abschluss ihrer 50 Jahre Jubiläumstournee und zwar im ausverkauften Rhein-Energiestadion. Rund um die Arena in Köln gelten ab dem späten Nachmittag dieselben Anwohnerschutzzonen inklusive Straßensperren wie bei Bundesligaspielen. Konzertbesucher werden gebeten, mit den öffentlichen Verkehrsmitteln zu kommen.
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1: Im Norden ist es oft noch bewölkt, aber es lockert nach und nach auf. Im Südwesten scheint durchgängig die Sonne. Trocken bleibt es überall. Die Höchsttemperaturen liegen später zwischen 26 Grad im Nordosten und 31 Grad am Rhein. Morgen wird es dann sonnig und noch mal wärmer. Gleiches gilt für Sonntag.
2: Jetzt das Aktuellste aus der Antenne NRW Verkehrszentrale. Auf der A4 Kölner Ring Köln Richtung Herlen-Aachen steht ihr zwischen dem Dreieck Köln-Heumar und dem Kreuz Köln-Süd auf 6 Kilometern, plant etwa 30 Minuten mehr ein. In Essen auf der B224 Alfredstraße zwischen der Anschlussstelle Essen-Rüttenscheid und der Anschlussstelle Essen-Zentrum dichter Verkehr. In Unna auf der B1 zwischen Unna-Massen und der Anschlussstelle Unna ebenfalls dichter Verkehr. Habt ihr mehr entdeckt, dann gebt gern Bescheid per WhatsApp an die 0160 339 7000.
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3: Schönen Freitagmorgen euch. Freue mich, dass ihr mit dabei seid und ihr wisst, jeden Freitag bin ich euer ganz persönlicher Assistent, denn ich verplane euer Wochenende. 5 Minuten ungefähr noch, dann gibt's für euch die Antenne NRW Wochenendtipps und es ist so viel Zeug mit dabei. Unter anderem in NRW ein kostenloses Klassik-Picknick an diesem Wochenende. Ein Kirmes-Update habe ich natürlich für euch und ich sag euch, wo es ganz viele leckere Dinge zu futtern gibt. Also das und noch viel mehr in 5 Minuten in den Antenne NRW Wochenendtipps.
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0: Guten Morgen mit dieser guten Nachricht. Es ist Freitag. Ihr hört Antenne NRW mit den besten Hits aller Zeiten.
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0: Na, dann gucken wir mal, was am Wochenende los ist. Einiges kann ich schon mal sagen und ich habe euch ein bisschen was rausgepickt. Heute starten zum Beispiel die Schützenfeste in Neuss-Reuschenberg und in Willich. Morgen startet dann die Kirmes in Kleve. So, was ist noch los? Die Pet Shop Boys sind heute Abend im Sparkassenpark in Mönchengladbach. Viel Spaß, wenn ihr damit dabei seid. In Krefeld startet heute das Gourmet-Festival. Es ist eines der größten Streetfood- und Genussfestivals in der Region. Vor Ort sind ca. 60 Gastronomen, Köche und Winzer. Das Ganze auf dem Grünstreifen des Ostwalds und es geht bis Sonntag. Lasst's euch schmecken. Morgen und übermorgen Mittelaltermarkt an der Burg Erkelenz. Außerdem schauen wir nach Köln. Da finden nämlich morgen und übermorgen im Süden die Rodenkirchener Sommertage statt. Sehr beliebtes Straßenfest mit dekorierten Schaufenstern, Lifestyle-Markt, Live-Musik gibt's natürlich und übrigens verkaufsoffenen Sonntag. Und dann findet aktuell ja das Kunstrasen Open Air in Bonn statt. Am Sonntag gibt's da das Klassik-Picknick mit dem Beethoven Orchester Bonn. Und dazu eben schön gemütlich picknicken. Der Eintritt ist da beim Klassik-Picknick frei. So, das war ein bisschen was, ne? Ganz egal, was ihr an diesem Wochenende in Nordrhein-Westfalen macht. Ich wünsche euch ein großartiges. Lasst es euch gut gehen.
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0: Das ist der Sound von Antenne NRW, The Bangles für euch, die besten Hits aller Zeiten. Wunderschönen guten Morgen. Der Wimbledon-Traum lebt. Alexander Zverev steht heute im Wimbledon-Halbfinale und alles, was wir vor diesem Match wissen müssen, fasst uns Pia Wegner aus der Sportredaktion jetzt zusammen.
1: Der Halbfinalgegner von Alexander Zverev kennt den heiligen englischen Rasen seit klein auf. Arthur Ferry ist nämlich nur wenige Minuten vom All-England-Club entfernt aufgewachsen. Entsprechend dürfte das komplette Publikum hinter dem Überraschungsmann stehen. Er war als Nummer 114 der Welt ins Turnier gestartet. Zverev hingegen ist in dieser Partie als French Open-Sieger der klare Favorit. In der Runde der besten vier stand er in Wimbledon vorher aber noch nie. Seit 35 Jahren konnte sich kein Deutscher mehr zum Rasenkönig von London krönen.
0: Na, schauen wir mal, was dieses Mal geht. Dankeschön, Pia. Ab 2:30 steht Alexander Zverev heute im Wimbledon-Halbfinale.
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So klingen sie, die besten Hits aller Zeiten bei Antenne NRW zum Start in diesen Freitag. So, was braucht ihr heute alles? Ganz klar die Sonnencreme, die Sonnenbrille und genügend Kleingeld für die Eisdiele. Wir freuen uns auf einen tollen, auf einen sonnigen Tag in Nordrhein-Westfalen mit bis zu 31 Grad. Ich bin Marc Neugebauer, startet gut rein in diesen Freitag jetzt mit Olly Murs und Travie McCoy. Now it's good.

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1: Ich bin Stefan Schütz. Guten Morgen. Im Bundestag geht es heute um ein Sparpaket, mit dem die Krankenkassen entlastet werden sollen. Unter anderem vorgesehen ist eine höhere Zuzahlung bei verschriebenen Medikamenten. Statt wie bisher maximal 10 sollen es künftig 15 Euro sein. Gestrichen werden homöopathische Leistungen auf Kassenkosten, Zuschüsse für Zahnersatz werden gekürzt und die kostenlose Mitversicherung von Eheleuten und Lebenspartnern soll beschränkt werden. Nach mehr als 5 Monaten Bauzeit will die Bahn die Strecke von Köln über Wuppertal nach Hagen heute Abend wieder freigeben. Gleichzeitig beginnt die Generalsanierung der Strecke von Troisdorf in die hessische Hauptstadt Wiesbaden. Genau wie zuletzt rund um Wuppertal müssen Reisende auch dort gut 5 Monate lang auf Ersatzbusse umsteigen. Der Dortmunder Stadtrat hat ein Bettelverbot in der Außengastronomie beschlossen. In 5 Metern Umkreis um einen Restauranttisch sind sowohl stilles Betteln als auch Ansprechen jetzt tabu. Das soll 1 Jahr getestet werden. Kritiker sagen, Betteln zu verbieten, verdrängt das grundlegende Problem Armut, statt es zu lösen. Frankreich steht im Halbfinale der Fußball-Weltmeisterschaft. Die Franzosen setzten sich im Viertelfinale mit 2:0 gegen Marokko durch. Die Tore haben Mbappé in der 60. und Dembélé in der 66. Minute erzielt. Frankreich trifft im Halbfinale auf den Sieger des Duells zwischen Spanien und Belgien. Wer in dem Spiel weiterkommt, entscheidet sich ab 21 Uhr.
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1: Im Norden ist es oft noch bewölkt, aber es lockert nach und nach auf. Im Südwesten scheint durchgängig die Sonne. Trocken bleibt es überall. Die Höchsttemperaturen liegen später zwischen 26 Grad im Nordosten und 31 Grad am Rhein. Morgen wird es dann sonnig und noch mal wärmer. Gleiches gilt für Sonntag.
2: Jetzt das Aktuellste aus der Antenne NRW Verkehrszentrale. Achtung, auf der A555 Bonn Richtung Köln zwischen Kreuz Bonn Nord und Anschlussstelle Bornheim. Wegen einer Unfallaufnahme ist die Richtungsfahrbahn gesperrt, da droht Stau. In Bonn auf der B56 St. Augustiner Straße Hermann-Wandersleb-Ring zwischen Anschlussstelle Bonn-Villig und Anschlussstelle Bonn-Endenich dichter Verkehr, plant etwa 9 Minuten mehr ein. Und in Mönchengladbach auf der B59 Hitterstraße, Kölner Straße zwischen Fliedstraße und Anschlussstelle Mönchengladbach-Odenkirchen ebenfalls dichter Verkehr. Ihr braucht mindestens 6 Minuten länger. Habt ihr mehr entdeckt? Dann gebt gern Bescheid per WhatsApp an die 0160 339 7000.
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3: Guten Morgen. Ab geht's in den Freitag. Es ist kurz vor Wochenende und das wird sehr sommerlich. Sonntag bis 34 Grad drin in Nordrhein-Westfalen. Und passend dazu suche ich mit euch heute Morgen die schönsten Badeseen und die schönsten Freibäder NRWs. Also ich bin sehr gespannt, was da von euch kommt. Wo geht ihr am liebsten hin und warum? Schickt da gerne schon mal eine WhatsApp rein. 0160 339 7000 und dann starten wir jetzt rein in diesen Freitag. Schön, dass ihr mit dabei seid.
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0: Billy Ocean ist das. Antenne NRW hier mit den besten Hits aller Zeiten. Schönen Freitagmorgen euch. Ja, der Sommer nimmt jetzt dann wieder Fahrt auf. Freunde, bis Sonntag werden es 34 Grad. War ordentlich. Und die Frage an euch heute Morgen, wie kühlt ihr euch denn ab? Also, seid ihr Team Freibad oder Team See? Wo geht's für euch hin?
1: Entschwimmbad. Ich finde es irgendwie cooler, weil da kann man sich auch mal hinlegen und irgendwie, man weiß auch so, was drin ist und so.
2: An den Badesee. Das ist irgendwie entspannter, da ist meistens weniger los.
0: Ja, da gehen die Meinungen gut auseinander. Wie sieht's bei euch aus? Team Freibad oder Team See? Gerne eine WhatsApp heute Morgen in die Show. Genie hat das schon so gemacht.
3: Also ehrlich gesagt, wenn ich jetzt hier in Deutschland irgendwo Urlaub mache, bin ich eher Team Chlor, Schwimmbad, Freibad.
0: Ja.
3: Bin ich im Ausland, dann bin ich Team Meer. Ansonsten See, nee, nicht wirklich, muss ich sagen. Auch wenn ich hier Natur bei Freibad bei mir in der Nähe habe, der ist nicht so ganz meine Geschichte. Ich habe es mal ausprobiert, aber nö.
0: Danke dir und ich bin voll bei Genie, das ist bei mir auch so. Hier zu Hause gehe ich ins Freibad, aber wenn ich im Urlaub bin, definitiv Meer. Sabrina noch in der Show, die kann mit Freibad gar nichts anfangen.
4: Nein, in das Chlorbecken gehe ich nicht gern. Ich mache es den Kindern zuliebe, ja. Aber wenn wir jetzt, weiß ich nicht, an der Nordsee sind oder wo wir jetzt in der Türkei waren, ich bin eher Team See, Meer, offene Gewässer.
0: Danke dir. Also ich bin gespannt, welches Team heute Morgen hier in der Show gewinnt. Wie sieht's bei euch aus? Team Freibad oder Team See? WhatsApp gerne zu mir 0160 339 7000 und sagt auch mal, welches ist denn euer Lieblingsfreibad oder euer Lieblingsbadesee? Da bin ich auch sehr gespannt, was da rumkommt. Ihr hört Antenne NRW. Ich bin Marc Neugebauer. Schönen Morgen euch.

0: Kommt gut rein in den Freitag mit Ice House, Hey Little Girl, hier bei Antenne NRW. Die besten Hits aller Zeiten für euch.
1: So, ich muss sagen, das passt perfekt jetzt zum Wochenende. Es gibt ja täglich irgendwelche bescheuerten Gedenktage. Heute und morgen gefällt mir das ganz gut, weil heute ist Pina Colada-Tag und morgen ist dann Mojito-Tag. Wenn wir uns entscheiden müssten, finde ich, ist das gar nicht so einfach, weil rein musikalisch gesehen ist der Pina Colada schon stark. If you like Pina Coladas. Jawohl. Getting caught in the rain. Das ist schon gut, ne? If you're not into yoga. Oh. If you have half a brain. Also, rein musikalisch, Pina Colada, muah. Geschmacklich gesehen mag ich persönlich den Mojito einfach so viel lieber. Musikalisch habe ich dazu nur das hier gefunden. Oh. Ist jetzt auch nicht so schlecht, oder? Entspannt. Ich bekomme auf jeden Fall schon Durst, das kann ich sagen. Also, ich halte für mich fest, musikalisch Pina Colada stärker, geschmacklich würde ich sagen der Mojito. Aber wie entscheidet ihr? So oder so, lasst es euch schmecken.
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So klingt euer Start in den Freitag. Hier ist Antenne NRW mit den besten Hits aller Zeiten. 8:35, guten Morgen. 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Jetzt James Blunt, Stay the Night. Schön, dass ihr dabei seid.

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1: Ich bin Stefan Schütz. Guten Morgen. Nach mehr als 5 Monaten Bauzeit will die Bahn die Strecke von Köln über Wuppertal nach Hagen heute Abend wieder freigeben. Gleichzeitig beginnt die Generalsanierung der Strecke von Troisdorf in die hessische Hauptstadt Wiesbaden. Genau wie zuletzt rund um Wuppertal müssen Reisende auch dort gut 5 Monate lang auf Ersatzbusse umsteigen. Der Dortmunder Stadtrat hat ein Bettelverbot in der Außengastronomie beschlossen. In 5 Metern Umkreis um einen Restauranttisch sind sowohl stilles Betteln als auch Ansprechen jetzt tabu. Das soll 1 Jahr getestet werden. Kritiker sagen, Betteln zu verbieten, verdrängt das grundlegende Problem Armut, statt es zu lösen.
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1: Im Norden ist es oft noch bewölkt, aber es lockert nach und nach auf. Im Südwesten scheint durchgängig die Sonne. Trocken bleibt es überall. Die Höchsttemperaturen liegen später zwischen 26 Grad im Nordosten und 31 Grad am Rhein. Morgen wird es dann sonnig und noch mal wärmer. Gleiches gilt für Sonntag.
2: Jetzt das Aktuellste aus der Antenne NRW Verkehrszentrale. Achtung, auf der A555 Bonn Richtung Köln zwischen Kreuz Bonn Nord und Anschlussstelle Bornheim. Wegen einer Unfallaufnahme ist die Richtungsfahrbahn gesperrt, da droht Stau. In Bonn auf der B56 St. Augustiner Straße Hermann-Wandersleb-Ring zwischen Anschlussstelle Bonn-Villig und Anschlussstelle Bonn-Endenich dichter Verkehr, plant etwa 9 Minuten mehr ein. Und in Mönchengladbach auf der B59 Hitterstraße, Kölner Straße zwischen Fliedstraße und Anschlussstelle Mönchengladbach-Odenkirchen ebenfalls dichter Verkehr. Ihr braucht mindestens 6 Minuten länger. Habt ihr mehr entdeckt? Dann gebt gern Bescheid per WhatsApp an die 0160 339 7000.
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3: Guten Morgen. Zeit für gute Nachrichten, oder? Gute Nachricht Nummer 1, es ist Freitag. Ja, gute Nachricht Nummer 2, der Kaffee schmeckt heute Morgen, also eure hoffentlich auch. Und gute Nachricht Nummer 3, ja, für die sorgen heute Morgen eure Haustiere, egal ob Hund oder Katze. Die haben es auch gleich verdient, eine extra Streicheleinheit zu bekommen. Warum genau, hört ihr in 5 Minuten in den Good News.
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0: Bundle Rescue Me bei Antenne NRW. Wir haben die besten Hits aller Zeiten für euch. Schönen guten Morgen und gleich noch mehr Hits, unter anderem von Shawn Mendes und davor noch gleich Simply Red für euch.
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0: Heute Morgen eine gute Nachricht, die für viele unter euch wahrscheinlich nichts Neues ist, aber heute Morgen gibt's noch die Fakten dazu. Denn, Achtung, Achtung, Haustiere machen uns glücklich. Und viele von euch gerade so, ach was, nicht wirklich. So, genauer gesagt, Achtung, jetzt kommen wir zu den Fakten. Sie zu streicheln macht uns glücklich. Das wirkt sich nämlich laut einer Studie der Uni Innsbruck positiv auf unsere Stimmung aus. Aber nicht nur das ist es, was uns so glücklich macht, auch wenn Kätzchen oder Hundchen uns so schön anstupsen, ja, dann fühlen wir uns wohl gleich viel besser und sind viel zufriedener mit unserem Leben. Naja, außer sie haaren wie Sau. Aber gut, dafür gibt's ja dann noch die Fusselroller.
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0: Shawn Mendes zum Start in den Freitag. Hier ist Antenne NRW mit den besten Hits aller Zeiten für euch. Guten Morgen. Kurzes WM-Update für euch. Frankreich steht im Halbfinale der Fußball-Weltmeisterschaft. Gestern Abend hat Frankreich mit 2:0 gegen Marokko gewonnen. So, was steht noch an? Heute Abend Viertelfinale Spanien-Belgien. Morgen Abend dann Norwegen-England. Ich glaube, das wird ein großartiges Spiel. Und dazu gibt's einen ganz witzigen Fakt. Gebt heute Morgen mal bei Google Haaland oder Erling Haaland ein und schaut, was passiert. Ja, genau. So, wenn ihr nämlich in diesen Tagen Haaland oder Erling Haaland googelt, werdet ihr die Wikinger bei euch über den Bildschirm rudern sehen. Probiert es mal aus.
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Emerald bei Antenne NRW. Die besten Hits aller Zeiten für euch um 9 vor 9. Schönen guten Morgen. So, jetzt noch Käffchen, später dann Eiskäffchen. Ja, aktuelle Temperaturen in Nordrhein-Westfalen, in Aachen 19 Grad gemessen, ebenso in Xanten. In Bielefeld aktuell 18 Grad. Ja, was sagt euer Thermometer? Da geht auf jeden Fall noch ein bisschen was. Heute bis 31 Grad in Nordrhein-Westfalen. Also ich sage ja, später dann Eiskaffee. Für mich bitte mit Sahne. Kommt gut rein in diesen Freitag mit dem Sound für euren Sommer hier bei Antenne NRW. Meine Damen und Herren, Laid Back, Sunshine Reggae. Ich bin Marc Neugebauer. Schön, dass ihr dabei seid.

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1: Ich bin Stefan Schütz. Guten Morgen. Bundestag und Bundesrat entscheiden heute über zahlreiche Gesetze. Dazu gehört das Gebäudemodernisierungsgesetz, auch als Heizungsgesetz bekannt. Zoe Tassovali berichtet.
2: Die Koalition will vor allem die umstrittene 65%-Regel kippen. Neue Heizungen sollen also nicht mehr zwingend überwiegend mit erneuerbaren Energien laufen. Stattdessen setzt die Regierung auf mehr Wahlfreiheit. Neue Gas- und Ölheizungen bleiben möglich. Sie müssen allerdings nach und nach mit einem steigenden Anteil klimaneutraler Brennstoffe betrieben werden.
1: Nach Marokkos WM-Aus im Viertelfinale gegen Frankreich gab es in Düsseldorf gewaltsame Ausschreitungen. Rund 1500 Fußballfans hatten sich am Hauptbahnhof versammelt. Die zunächst gute Stimmung ist dann gekippt. Aus der Menge sind gezielt Böller und Glasflaschen auf Polizisten geflogen. Drei Beamte sind verletzt worden. Einer war nicht mehr dienstfähig. Die Bahnstrecke von Hagen nach Köln ist nach 5 Monaten Arbeit saniert. Ab heute Abend sollen erste Züge fahren. Das heißt aber nicht, dass alle Arbeiten beendet sind. Bahnhöfe in der Region werden weiter modernisiert, zum Beispiel in Wuppertal. Wer außerdem mit dem ICE von NRW nach Berlin will, braucht wegen einer neuen Baustelle zwischen Minden und Hannover noch bis zum 20. August etwa eine Stunde länger. Frankreich steht als erster Halbfinalist der Fußball-WM fest. Der Top-Favorit auf den Gewinn des Turniers setzte sich mit 2:0 gegen Marokko durch. Der nächste Gegner wird am Abend im Spiel Spanien gegen Belgien ermittelt. Los geht's um 21 Uhr. Und Tennisprofi Alexander Zverev spielt am Nachmittag gegen den Briten Arthur Ferry um den Einzug ins Wimbledon-Finale.
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1: Im Norden von NRW lockert es zunehmend auf, im Südwesten scheint durchgehend die Sonne, trocken bleibt es überall. Die Temperaturen klettern auf 26 Grad im Nordosten und bis zu 31 Grad am Rhein. Morgen wird es dann sonnig und noch wärmer, das bleibt auch am Sonntag so.
3: Jetzt das Aktuellste aus der Antenne NRW Verkehrszentrale. Achtung, auf der A2 Dortmund Richtung Hannover am Kreuz Bad Oeynhausen. Nach einem Unfall läuft Kraftstoff aus. Die Ausfahrt Richtung B514 Flotho ist bis 10.30 Uhr gesperrt. Auf der B56 Düren Richtung Engelskirchen zwischen Bonn-Endenich und St. Augustin ist dichter Verkehr. Plant hier etwa 10 Minuten mehr ein. In Köln auf der B9 Neusser Straße zwischen Ebertplatz und Weidenpesch geht es nur zäh voran. Ihr braucht hier rund 8 Minuten länger. Habt ihr mehr entdeckt? Dann gebt gern Bescheid per WhatsApp an die 0160 339 7000.
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4: Guten Morgen, schönen Start in den Freitag euch. Ein sommerliches Wochenende steht vor der Tür, bis 34 Grad am Sonntag. Ja, wir freuen uns über diesen Sommer. Ja, vielleicht nicht alle, denn alle, die in einer Dachgeschosswohnung leben, haben heute Morgen schon den Angstschweiß auf der Stirn. Angst vor den kommenden Nächten. Wie soll das bloß wieder werden? Und wie kann man bei der Hitze denn einschlafen? Das klären wir gleich in 5 Minuten hier bei mir in der Sendung. Wir helfen zusammen. Bleibt dabei.
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0: So klingt euer Sommer hier bei Antenne NRW. Milo ist das Whatever It Takes. Die besten Hits aller Zeiten für euch. Schönen guten Morgen. Der Sommer geht in die nächste Runde. Jetzt am Wochenende klettert das Thermometer wieder ordentlich nach oben. Sonntag dann bis 34 Grad. Grüße in alle Dachgeschosswohnungen. Und die Frage, wie machen wir das denn jetzt wieder? Mit dem Einschlafen bei der Hitze.
1: Vorher eine Abkühlung im Pool, am besten nachts, nach 12.
2: Kaltes Bier.
3: Kalte Dusche.
4: Fenster aufmachen, durchziehen lassen, Ventilator aufstellen.
5: Also am liebsten schlafe ich eigentlich draußen.
0: Ja, oder nackt schlafen, das wäre ja auch eine Option. Habe ich euch eigentlich schon mal von einer sehr guten Freundin erzählt, die nicht nackt schläft, das machen ja viele, sondern die schläft nur unten ohne. Wer macht denn das? Kennt ihr noch jemanden, der das tut? Also, die zieht sich schon ein Shirt an, schläft aber unten ohne. Das ist doch... Ich verstehe es einfach nicht. Also, habt ihr noch Tipps, wie man das jetzt machen sollte? Am Wochenende, wenn es wieder heiß wird, mit dem Einschlafen bei der Hitze, eure Tipps gerne via WhatsApp. 0160 339 7000. Ihr hört Antenne NRW. Ich bin Marc Neugebauer. Schön, dass ihr mit dabei seid.

0: Was ist das für ein großartiger Sound heute Morgen, oder? Bob Marley, Buffalo Soldier bei Antenne NRW. Die besten Hits aller Zeiten für euch. Schönen guten Morgen. Und darüber spricht Nordrhein-Westfalen an diesem Morgen. Für Dortmund wurde jetzt ein Battle-Verbot beschlossen. Ja, der Stadtrat hat gestern Abend mehrheitlich ein Battle-Verbot rund um die Außengastronomie beschlossen. Dann schauen wir nach Düsseldorf. Da gab es leider Ausschreitungen. Nach dem 2:0-Sieg gestern Abend von Frankreich gegen Marokko im Viertelfinale der WM musste in Düsseldorf die Polizei einschreiten, weil nach dem WM-Aus für Marokko Böller und Molotow-Cocktails geflogen sind. Und dann schauen wir aufs Wetter zum Start in diesen Freitag. Ja, hier und da noch ein paar Wolken dabei, vor allem heute Morgen und am Vormittag. Sonst aber erwartet uns ein sommerlicher, sonniger Freitag in Nordrhein-Westfalen. Vor allem am Nachmittag, da sollte das dann überall der Fall sein. Höchstwert heute bei 31 Grad.
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Craig David bei Antenne NRW um kurz vor 9:30. Schön, dass ihr mit dabei seid. So, geht mal kurz noch rein in den Bäcker, holt euch euren Coffee to go und dann wieder ab zurück ins Auto und dann gleich für euch alles, was heute Morgen wichtig ist. Gleich gibt's NRW in 60 Sekunden, dann seid ihr auf dem aktuellen Stand. Davor aber noch Enrique Iglesias, Rhythm Divine bei Antenne NRW. Ich bin Marc Neugebauer, danke euch fürs Einschalten. Escucha el ritmo.

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1: Ich bin Stefan Schütz. Guten Morgen. Nach Marokkos WM aus im Viertelfinale gegen Frankreich gab es in Düsseldorf gewaltsame Ausschreitungen. Rund 1500 Fußballfans hatten sich am Hauptbahnhof versammelt. Die zunächst gute Stimmung ist dann gekippt. Aus der Menge sind gezielt Böller und Glasflaschen auf Polizisten geflogen. Drei Beamte sind verletzt worden. Einer war nicht mehr dienstfähig. Die Bahnstrecke von Hagen nach Köln ist nach 5 Monaten Arbeit saniert. Ab heute Abend sollen erste Züge fahren. Das heißt aber nicht, dass alle Arbeiten beendet sind. Bahnhöfe in der Region werden weiter modernisiert, zum Beispiel in Wuppertal. Wer außerdem mit dem ICE von NRW nach Berlin will, braucht wegen einer neuen Baustelle zwischen Minden und Hannover noch bis zum 20. August etwa eine Stunde länger.
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1: Im Norden von NRW lockert es zunehmend auf, im Südwesten scheint durchgehend die Sonne, trocken bleibt es überall. Die Temperaturen klettern auf 26 Grad im Nordosten und bis zu 31 Grad am Rhein. Morgen wird es dann sonnig und noch wärmer, das bleibt auch am Sonntag so.
2: Jetzt das Aktuellste aus der Antenne NRW Verkehrszentrale. Achtung, auf der A2 Dortmund Richtung Hannover am Kreuz Bad Oeynhausen. Nach einem Unfall läuft Kraftstoff aus. Die Ausfahrt Richtung B514 Flotho ist bis 10.30 Uhr gesperrt. Auf der B56 Düren Richtung Engelskirchen zwischen Bonn-Endenich und St. Augustin ist dichter Verkehr. Plant hier etwa 10 Minuten mehr ein. In Köln auf der B9 Neusser Straße zwischen Ebertplatz und Weidenpesch geht es nur zäh voran. Ihr braucht hier rund 8 Minuten länger. Habt ihr mehr entdeckt? Dann gebt gern Bescheid per WhatsApp an die 0160 339 7000.
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3: Schönen Freitagmorgen euch. Ich freue mich, dass ihr mit dabei seid und ihr wisst, jeden Freitag bin ich euer ganz persönlicher Assistent, denn ich verplane euer Wochenende. 5 Minuten ungefähr noch, dann gibt's für euch die Antenne NRW Wochenendtipps und es ist so viel Zeug mit dabei. Unter anderem in NRW ein kostenloses Klassik-Picknick an diesem Wochenende. Ein Kirmes-Update habe ich natürlich für euch und ich sag euch, wo es ganz viele leckere Dinge zu futtern gibt. Also das und noch viel mehr in 5 Minuten in den Antenne NRW Wochenendtipps.
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0: Na, dann gucken wir mal, was am Wochenende los ist. Einiges kann ich schon mal sagen und ich habe euch ein bisschen was rausgepickt. Heute starten zum Beispiel die Schützenfeste in Neuss-Reuschenberg und in Willich. Morgen startet dann die Kirmes in Kleve. So, was ist noch los? Die Pet Shop Boys sind heute Abend im Sparkassenpark in Mönchengladbach. Viel Spaß, wenn ihr damit dabei seid. In Krefeld startet heute das Gourmet-Festival. Es ist eines der größten Streetfood- und Genussfestivals in der Region. Vor Ort sind ca. 60 Gastronomen, Köche und Winzer. Das Ganze auf dem Grünstreifen des Ostwalds und es geht bis Sonntag. Lasst's euch schmecken. Morgen und übermorgen Mittelaltermarkt an der Burg Erkelenz. Außerdem schauen wir nach Köln. Da finden nämlich morgen und übermorgen im Süden die Rodenkirchener Sommertage statt. Sehr beliebtes Straßenfest mit dekorierten Schaufenstern, Lifestyle-Markt, Live-Musik gibt's natürlich und übrigens verkaufsoffenen Sonntag. Und dann findet aktuell ja das Kunstrasen Open Air in Bonn statt. Am Sonntag gibt's da das Klassik-Picknick mit dem Beethoven Orchester Bonn. Und dazu eben schön gemütlich picknicken. Der Eintritt ist da beim Klassik-Picknick frei. So, das war ein bisschen was, ne? Ganz egal, was ihr an diesem Wochenende in Nordrhein-Westfalen macht. Ich wünsche euch ein großartiges. Lasst es euch gut gehen.
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0: 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Wir spielen euch die besten Hits aller Zeiten. Guten Morgen. Der Wimbledon-Traum lebt. Alexander Zverev steht heute im Wimbledon-Halbfinale und alles, was wir vor diesem Match wissen müssen, fasst uns Pia Wegner aus der Sportredaktion jetzt zusammen.
1: Der Halbfinalgegner von Alexander Zverev kennt den heiligen englischen Rasen seit klein auf. Arthur Ferry ist nämlich nur wenige Minuten vom All England Club entfernt aufgewachsen. Entsprechend dürfte das komplette Publikum hinter dem Überraschungsmann stehen. Er war als Nummer 114 der Welt ins Turnier gestartet. Zverev hingegen ist in dieser Partie als French Open-Sieger der klare Favorit. In der Runde der besten vier stand er in Wimbledon vorher aber noch nie. Seit 35 Jahren konnte sich kein Deutscher mehr zum Rasenkönig von London krönen.
0: Na, schauen wir mal, was dieses Mal geht. Dankeschön, Pia. Ab 2:30 steht Alexander Zverev heute im Wimbledon-Halbfinale.
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schönen Freitagmorgen euch mit Barry White. Let the music play bei Antenne NRW. Das sind die besten Hits aller Zeiten für euch. 5 vor 10 ist es, mein Name ist Marc Neugebauer und ich sag jetzt auf Wiederhören. Ich wünsche euch ein großartiges Wochenende. Wenn ihr wollt, hören wir uns morgen von 7 bis 12 nochmal bei Antenne NRW. Ansonsten nächste Woche jeden Morgen hier an dieser Stelle. Ab 10 übernimmt Kollegin Anne Graul. Lasst es euch gut gehen. Genießt den Sommer in Nordrhein-Westfalen. Jetzt gibt's Panic at the Disco auf die Ohren. High Hopes.

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1: Ich bin Stefan Schütz. Die Krankenkassenkosten müssen runter, deswegen stimmt der Bundesrat heute über eine Gesundheitsreform ab. Heißt unter anderem, für Medikamente in der Apotheke muss mehr dazu bezahlt werden, die Mitversicherung des Partners wird eingeschränkt. Bayerns Ministerpräsident Söder sagte im ZDF:
2: Wir haben jetzt in den letzten Tagen noch massive Nachbesserungen erreicht, zum Beispiel für die Krankenhäuser. Da wird nochmal Geld draufgelegt, da wird nochmal flexibilisiert, also auch den Krankenhäusern mehr Möglichkeiten gegeben, sich selber zu gestalten. Also ist nochmal eine Menge nachgearbeitet worden, auch auf Druck der Länder. Und ich glaube, das Paket ist jetzt unterm Strich auch mit Schmerzen zustimmungsfähig.
1: Die Inflation schwächt sich weiter ab. Im Juni sind die Verbraucherpreise im Vergleich zum Vorjahr um 2,3% gestiegen. Im Mai waren es 2,6, im April 2,9%. Das meldet das Statistische Bundesamt. Haupttreiber bleiben die Energiepreise, die wegen des Iran-Kriegs weiter überdurchschnittlich teuer geworden sind. Allerdings ist der Anstieg dort schwächer ausgefallen als im Vormonat. Das Recht auf Reparatur nimmt heute im Bundesrat die nächste Hürde. Geräte wie Smartphones oder Waschmaschinen müssen künftig so gebaut sein, dass sie sich reparieren lassen. Ein Akku darf also nicht mehr fest verklebt oder verschweißt sein. Zusätzlich müssen Hersteller ihre Produkte während der üblichen Lebensdauer zu einem angemessenen Preis reparieren. Eine Waschmaschine sollte 10 Jahre zuverlässig funktionieren, heißt es. In Bielefeld ist ein Mann ohne Ticket im ICE erwischt worden. Das war aber nicht sein größtes Problem. Nach der Kontrolle durch die Bundespolizei stellte sich heraus, dass der 27-Jährige mit 2 Haftbefehlen gesucht wurde. Er hatte eine Geldstrafe wegen Beleidigung und Bedrohung nicht vollständig bezahlt und auch noch 68 Tage restliche Haftzeit abzusitzen.
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1: Im Norden von NRW lockert es zunehmend auf, im Südwesten scheint durchgehend die Sonne, trocken bleibt es überall. Die Temperaturen klettern auf 26 Grad im Nordosten und bis zu 31 Grad am Rhein. Morgen wird es dann sonnig und noch wärmer, das bleibt auch am Sonntag so.
3: Jetzt das Aktuellste aus der Antenne NRW Verkehrszentrale. Achtung, auf der A2 Dortmund Richtung Hannover am Kreuz Bad Oeynhausen. Unfall, dazu auslaufender Kraftstoff. Die Ausfahrt Richtung B514 Flotow ist bis 10.30 Uhr gesperrt. Außerdem die A555 Bonn Richtung Köln zwischen Bornheim-Rheinland und Wesseling. Unfallaufnahme, die Richtungsfahrbahn ist gesperrt, Staugefahr. In Krefeld auf der B9 Preußenring an der Gladbacher Straße zwischen St. Tönisser Straße und Obergard steht ihr im dichten Verkehr. Plant mindestens 10 Minuten mehr ein. Habt ihr mehr entdeckt? Dann gebt gern Bescheid per WhatsApp an die 0160 339 7000.
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5: Hallo zusammen, endlich Freitag. Der Countdown läuft nur noch eine Woche und dann beginnen die Sommerferien. Das heißt, wir alle können dann schön in den Urlaub bei uns in Nordrhein-Westfalen. Wenn es dann Richtung Flughafen geht, eine Sache, die nervt, das ist natürlich die ewig lange Warteschlange. Die können wir aber umgehen und zwar völlig kostenlos. Wie genau das funktioniert, das wird gleich verraten nach den besten Hits aller Zeiten. Madonna und davor Edwin Collins, A Girl Like You. Genauso starten wir perfekt in den Freitagvormittag. Ich bin Janne, ich freue mich sehr auf den Tag mit euch.

0: 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Es könnte ja alles so schön sein. Der Urlaub steht vor der Tür, man kommt am Flughafen an und dann, man blickt direkt auf eine gefühlt kilometerlange Schlange am Security-Check. Zack, der Puls, der ist auf 180. Das kennen wir wahrscheinlich alle. Aber das muss nicht sein, denn mein Kollege Andi, der hat heute den ultimativen Tipp im Gepäck, wie ihr euch das lange Schlange-Stehen am Flughafen komplett spart. Andi, erzähl, wie kommen wir denn dieses Jahr stressfrei durch die Sicherheitskontrolle?
1: Die Lösung, die ist genial, aber viele kennen sie einfach noch nicht, die kostenlose Slot-Reservierung für die Sicherheitskontrolle. Fast alle großen deutschen Flughäfen wie Frankfurt mit Fraport, Smartrun, München oder Berlin, die bieten das mittlerweile an. Ihr könnt euch ganz einfach ein paar Tage vor dem Flug online ein festes 15 Minuten Zeitfenster für die Security buchen und wenn ihr dann am Flughafen seid, geht ihr einfach am gesamten Stau vorbei durch ein extra Gate direkt zur Kontrolle. Das kostet keinen Cent, spart unendlich viel Zeit und die Urlaubsstimmung, die bleibt absolut gerettet.
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0: 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Jeden Sonntag zwischen 10 und 12 Uhr, da entführen wir euch ja an die schönsten Spots unserer Erde. Von Sonne, Strand und Meer über Abenteuer bis hin zu Sightseeing oder auch Wander- und Action-Trips. Mein Kollege Dieter Döring, der ist für uns unterwegs. Dieter, jetzt am Sonntag zwischen 10 und 12 Uhr, da beehrst du uns wieder. Wo geht's diesmal hin? Es geht ja in Richtung Ägypten, richtig?
1: Ja, richtig. Es geht ins Land der Pharaonen, es geht nach Ägypten. Und da muss man sagen, da tut sich im Moment einiges, denn das Land investiert in neue Flughäfen, bessere Straßen, moderne Hotels, digitale Services und natürlich auch Nachhaltigkeit. Das ist ein echt großes Thema mittlerweile. Und es soll mehr Erlebnisse geben als nur einfach Strandurlaub oder Tauchurlaub. Man will da viel mehr Abenteuer anbieten. Und natürlich ganz wichtig, das ist ein Jahrhundertprojekt, das große ägyptische Museum, auch da hat sich viel getan. Also einfach mal reinhören, was sich in Ägypten für uns Urlauber da so tut.
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1: Im Norden von NRW lockert es zunehmend auf, im Südwesten scheint durchgehend die Sonne, trocken bleibt es überall. Die Temperaturen klettern auf 26 Grad im Nordosten und bis zu 31 Grad am Rhein. Morgen wird es dann sonnig und noch wärmer, das bleibt auch am Sonntag so.
2: Jetzt das Aktuellste aus der Antenne NRW Verkehrszentrale. Achtung, auf der A2 Dortmund Richtung Hannover am Kreuz Bad Oeynhausen. Unfall, dazu auslaufender Kraftstoff. Die Ausfahrt Richtung B514 Flotow ist bis 10.30 Uhr gesperrt. Außerdem die A555 Bonn Richtung Köln zwischen Bornheim-Rheinland und Wesseling. Unfallaufnahme, die Richtungsfahrbahn ist gesperrt, Staugefahr. In Krefeld auf der B9 Preußenring an der Gladbacher Straße zwischen St. Töneser Straße und Obergard steht ihr im dichten Verkehr. Plant mindestens 10 Minuten mehr ein. Habt ihr mehr entdeckt? Dann gebt gern Bescheid per WhatsApp an die 0160 339 7000.
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0: Freitagvormittag mit den besten Hits aller Zeiten und den wirklich wichtigen Themen im Leben. Und zwar sprechen wir jetzt über das Thema Grillen. Um das Fleisch schön saftig zu halten oder auch das Gemüse zu schützen, da greifen ja viele ganz automatisch zu Alufolie oder auch zu Aluschalen. Aber stimmt das eigentlich, dass das ungesund ist? Wir machen jetzt zum Wochenabschluss den großen Alltagscheck.
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0: Die Sonne ist wieder da, die Temperaturen, die gehen nach oben. Ab geht's natürlich dann raus an den Grill. Und man hört ja immer wieder, dass sich Aluminium aus der Folie lösen und ins Essen wandern kann. Aber wie gefährlich ist das Grillen mit Alu eigentlich wirklich?
2: Das Bundesinstitut für Risikobewertung warnt hier tatsächlich zur Vorsicht. Aluminium kann auf den Körper wirken, insbesondere auf das Nervensystem und die Nieren, wenn wir zu viel davon aufnehmen. Das Problem beim Grillen, wenn Aluminium mit Säure oder auch Salz in Kontakt kommt, löst es sich auf. Wenn ihr also die marinierten Steaks, das gesalzene Gemüse oder den Fetakäse mit Zitronensaft in Alufolie packt, dann wandert das Aluminium direkt in euer Essen. Wer ab und zu mal so grillt, muss keine Panik haben, aber man sollte versuchen, diese unnötige Aufnahme im Alltag einfach zu vermeiden.
0: Gibt es denn gute und sichere Alternativen, damit der Grill eben sauber bleibt und das Gemüse trotzdem gelingt?
2: Ja, die gibt's absolut und die sind sogar wiederverwendbar. Sehr gut eignen sich Grillschalen aus Edelstahl oder Emaille. Ja, die halten ewig, lassen sich leicht reinigen und geben garantiert keine Stoffe an das Essen ab. Für Gemüse oder Feta kann man auch super zu gusseisernem Pfännchen greifen. Und noch ein kleiner Tipp, falls ihr doch mal Alufolie nutzt. Fleisch oder Fisch erst ganz zum Schluss, also direkt vor dem Essen auf dem Teller salzen und würzen. Ja, dann bleibt das Aluminium da, wo es hingehört, auf der Folie.
0: Edelstahl statt Alu. Gut zu wissen, so grillt es sich gesund und lecker. Das war der Alltagscheck für diese Woche. Kommt gut bitte durchs Wochenende, genießt das Sommerwetter und schaltet auch nächsten Montag wieder ein, denn dann schauen wir uns an, wie man Leitungswasser unterwegs im Sommer am besten frisch hält. Schönes Wochenende.
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0: 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Wir schauen gerade mal rein. Der Dortmunder Stadtrat, der hat nämlich mehrheitlich ein Bettelverbot rund um die Außengastro beschlossen. In der gesamten Innenstadt im Umkreis von 5 Metern rund um die Außengastronomie wie Kneipen und Restaurants ist es ab jetzt untersagt. Außerdem das Ende der Generalsanierung. Züge zwischen Hagen, Wuppertal und Köln, die sollen wieder fahren. Voraussichtlich ab 21 Uhr sollen die Züge auf der Strecke wieder rollen. Und nach Marokkos WM aus eskalierte die Stimmung in Düsseldorf. Böller und Flaschen sind geflogen. 3 Polizisten wurden verletzt. 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
1: Ich bin Oliver Urbanke. Bei einem großen Waldbrand im Süden Spaniens sind mindestens 12 Menschen ums Leben gekommen. Das teilte der Notdienst der Region Andalusien mit. Tine Klimach berichtet.
2: Der Brand in der Provinz Almeria gilt als der bislang schwerste in Andalusien. Auf Fernsehbildern ist zu erahnen, wie gewaltig das Feuer sein muss. Über der waldreichen Gegend zeichnen sich die Flammen in einem breiten Streifen ab. Einige der Opfer wurden vom Feuer überrascht. Sie seien in ihren Autos von den Flammen eingeschlossen worden und verbrannt, hieß es von den Behörden.
1: Im Bundestag und Bundesrat geht es heute um ein Sparpaket, mit dem die Krankenkassen entlastet werden sollen. Unter anderem vorgesehen ist eine höhere Zuzahlung bei verschiedenen Medikamenten. Statt wie bisher maximal 10 sollen es künftig 15 Euro sein. Gestrichen werden homöopathische Leistungen auf Kassenkosten, Zuschüsse für Zahnersatz werden gekürzt und die kostenlose Mitversicherung von Eheleuten soll beschränkt werden. Künftig gelten strengere Regeln für Vermieter von E-Scootern. Unfallgeschädigte sollen einfacher Schadensersatz bekommen. Das Gesetz sieht vor, dass Betreiber der E-Rollerflotten für die Unfallkosten aufkommen müssen, wenn der eigentliche Verursacher nicht belangt werden kann. Und bei Unfällen mit parkenden E-Scootern sollen Geschädigte nicht mehr nachweisen müssen, dass ein Fahrer das Gerät fehlerhaft abgestellt hat. Wegen der Entschärfung einer Fliegerbombe müssen in Köln rund 4.300 Menschen vorübergehend ihre Häuser verlassen. Auch ein Kinderkrankenhaus ist betroffen. Das konnte sich aber auf die Evakuierung vorbereiten. In einem angrenzenden Park waren schon mehrere Blindgänger vermutet worden. Er war darum wochenlang für Sondierungen gesperrt. Beim berühmtesten Tennisturnier der Welt in Wimbledon spielt Alexander Zverev am Nachmittag um den Einzug ins Finale. Sein Gegner ist der Brite Arthur Frey. In der anderen Partie treffen Novak Djokovic und Jannik Sinner aufeinander. Und bei der Fußball-Weltmeisterschaft kicken Spanien und Belgien heute ab 21 Uhr gegeneinander um den Einzug ins Halbfinale.
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1: Die Wolken im Norden lösen sich auf, ansonsten gibt es viel Sonnenschein. Es ist wieder warm mit Temperaturen zwischen maximal 27 Grad im Nordosten und 31 Grad am Rhein. Am Wochenende bleibt es trocken und sonnig und es wird nochmal wärmer mit Höchstwerten bis 33 Grad morgen und maximal 34 Grad am Sonntag.
3: Jetzt das Aktuellste aus der Antenne NRW Verkehrszentrale. Vorsicht auf der A555 Bonn Richtung Köln zwischen Bornheim-Rheinland und Wesseling. Dort läuft nach einem Unfall die Aufnahme, die Richtungsfahrbahn ist gesperrt und es staut sich. In Bonn auf der B56 St. Augustinerstraße am Hermann-Wandersleb-Ring zwischen der Anschlussstelle Bonn-Willig und der Anschlussstelle Bonn-Entendich ist dichter Verkehr, plant mindestens 9 Minuten mehr ein. Und in Köln auf der B9 Neusser Straße zwischen Ebertplatz und Weidenpesch geht ebenfalls wenig. Ihr braucht dort mindestens 10 Minuten länger. Habt ihr mehr entdeckt? Dann gebt gern Bescheid per WhatsApp an die 0160 339 7000.
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5: Einen tollen Freitagvormittag wünschen wir euch. Die Fußball-Weltmeisterschaft, die ist im vollen Gange. Marokko ist ja raus, Frankreich gestern weitergekommen. Heute Nacht steht dann Spanien gegen Belgien auf der Agenda. Aber gibt es eigentlich einen Favoriten? Also wer könnte die Fußball-Weltmeisterschaft 2026 gewinnen? Unser Sportreporter Felix Rockenkamm, der hat sich dazu Gedanken gemacht. Die besten Hits aller Zeiten jetzt mit France Gall, mit Ella. Ella passt ja auch perfekt zum französischen Sieg von gestern. Ich bin ja Anne, kommt mir gut in und durch den Freitag.

0: Ihr hört Antenne NRW mit den besten Hits aller Zeiten. Marokko ist raus, Frankreich weiter. Heute Nacht steht Spanien gegen Belgien auf der Agenda. Gefühlt werden die Spiele jetzt immer heißer und wir haben bisher tollen Fußball gesehen. Die Fußball-Weltmeisterschaft verfolgt natürlich auch unser Sportreporter Felix Rockenkamp. Felix, du als unser Experte, hast du einen Favoriten? Also wer könnte die Fußball-Weltmeisterschaft gewinnen? Oder ja, ist das aktuell einfach noch zu schwer zu sagen?
1: Ja, Anne, du sagst es, es wird immer heißer. Jetzt sind noch 7 Mannschaften im Turnier. Das heißt, es lichtet sich so langsam das Feld und es lichtet sich auch der Favoritenkreis. Einer meiner Favoriten, den haben wir gestern Abend gesehen, das sind die Franzosen. 6 Spiele, 6 Siege, das spricht für sich. Ein Torverhältnis von 16:2, das sieht ganz stark nach dem Titel für Frankreich aus. Für mich gibt es aber noch 2 weitere Mannschaften, die da ein Wörtchen mitzusprechen haben. Zum einen die Spanier, die gibt es heute Abend gegen Belgien, du hast es gesagt. Die haben für mich auch schon einen sehr souveränen Eindruck gemacht, bis auf das erste Spiel gegen die Kapverde, als es nur 0:0 ausgegangen ist. Und dann muss man sie natürlich noch auf dem Schirm haben, der amtierende Weltmeister Argentinien. Bisher sehr vom Glück geküsst, sage ich mal. Irgendwann wird dieses Glück wohl nicht mehr dabei sein. Deshalb glaube ich nicht, dass Argentinien den Titel verteidigen wird. Aber man muss sie auf jeden Fall auf dem Zettel haben.
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0: Das sind die besten Hits aller Zeiten. Antenne NRW wünscht einen tollen Freitag gleich mit Olivia Dean. Und sie hat ja erst kürzlich, also im Mai, Konzerte bei uns in Nordrhein-Westfalen gegeben. Und diese Sängerin, die war auf einmal da und sie wird immer populärer. Also steigt nach oben geht's für sie. Das Kölner Konzert zum Beispiel, das wurde aufgrund der hohen Nachfrage von Düsseldorf in die deutlich größere Kölner Arena verlegt. Zuvor war sie in der Region, unter anderem auch in der Stadthalle Mülheim aufgetreten. Sehr eigener, total interessanter Sound, gleich ihre Single Man I Need.
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1: Die Wolken im Norden lösen sich auf, ansonsten gibt es viel Sonnenschein. Es ist wieder warm mit Temperaturen zwischen maximal 27 Grad im Nordosten und 31 Grad am Rhein. Am Wochenende bleibt es trocken und sonnig und es wird nochmal wärmer mit Höchstwerten bis 33 Grad morgen und maximal 34 Grad am Sonntag.
2: Jetzt das Aktuellste aus der Antenne NRW Verkehrszentrale. Vorsicht auf der A555 Bonn Richtung Köln zwischen Bornheim-Rheinland und Wesseling. Dort läuft nach einem Unfall die Aufnahme, die Richtungsfahrbahn ist gesperrt und es staut sich. In Bonn auf der B56 St. Augustinerstraße am Hermann-Wanderslebring zwischen der Anschlussstelle Bonn-Willig und der Anschlussstelle Bonn-Entendich ist dichter Verkehr, plant mindestens 9 Minuten mehr ein. Und in Köln auf der B9 Neusser Straße zwischen Ebertplatz und Weidenpesch geht ebenfalls wenig, ihr braucht dort mindestens 10 Minuten länger. Habt ihr mehr entdeckt? Dann gebt gern Bescheid per WhatsApp an die 0160 339 7000.
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0: Genau das sind die besten Hits aller Zeiten. Antenne NRW hat sie alle und die größten Hits, die haben ja auch Melodien, die unser Gehirn schnell abspeichert. Zeitlose Songs, die erzählen von Liebe, von Sehnsucht, Freiheit, Hoffnung oder auch Herzschmerz und Gefühle ändern sich nicht und deshalb wirken diese Songs auch Jahrzehnte später noch und auch heute haben wir uns wieder einen ganz besonderen Track herausgesucht.
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2: 10. Juli 2009. The Black Eyed Peas sind mit I Got a Feeling neu in den Charts. Die Black Eyed Peas sind Ende der Nullerjahre schon alte Hasen in der Musikbranche. Gegründet hat sich die Combo 1995 in Los Angeles. Seitdem gibt es Abend für Abend Party. Die vier Musiker geben bei jedem Konzert alles auf der Bühne und arbeiten daneben auch akribisch an ihren Tracks im Studio. Und die Arbeit zahlt sich aus. Den internationalen Durchbruch gibt es nämlich schon 2003 mit dieser Nummer, Where is the Love? Danach werden die Bühnen für die Peas größer, die Shows lauter, noch voller und noch extravaganter. Und die Partner, mit denen sie zusammenarbeiten, auch. 2009 zum Beispiel mit dem Star-DJ David Guetta. Mit ihm verbringen die Black Eyed Peas einige Tage im Studio und schreiben die Partyhymne der nächsten Jahre.

0: 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Was ist wichtig und relevant? Immer aktuellstens zusammengefasst auf unserer Homepage. 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Wir schauen uns gerade mal 2, 3 Schlagzeilen an. Das Kinderkrankenhaus Amsterdamer Straße in Köln-Nippes. Das muss heute geräumt werden im benachbarten Park. Da wurde nämlich ein Blindgänger gefunden. Die wichtigsten Infos dazu bei uns. Außerdem ein Wetterupdate für Nordrhein-Westfalen. Was kommt heute und am Wochenende auf uns zu? Und wie gestaltet sich die kommende Woche? Und alles zum Streit um ein Wuppertaler Wandgemälde vor dem BGH auf der Fassade eines Hochhauses. Da sollte nämlich eigentlich ein großes Wandgemälde im Rahmen eines stadtweiten Kunstprojektes entstehen. Doch der Eigentümer einer Wohnung in dem Gebäude, der klagte dagegen. 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
1: Ich bin Oliver Urbanke. Zwischenfall in einer Ryanair-Maschine von Thessaloniki nach Memmingen. Nach Angaben von Passagieren zerbrach während des Flugs eine Fensterscheibe, zudem seien die Sauerstoffmasken herabgefallen. Der Pilot brach den Flug nach Memmingen ab und landete wieder in Thessaloniki. Es heißt, Mitreisende hätten den neben der beschädigten Scheibe sitzenden Passagier festgehalten. Eine Stellungnahme von Ryanair gibt es noch nicht. Der Bundestag hat das Sparpaket bei den Gesundheitsausgaben beschlossen. Das umstrittene Gesetz soll die finanziell angeschlagenen Krankenkassen stabilisieren und gleichzeitig verhindern, dass die Beiträge immer weiter steigen. Es sieht unter anderem

0: anderem höhere Zuzahlungen für Medikamente und Kürzungen bei Zahnarztleistungen vor. Das Gesetz soll heute auch dem Bundesrat passieren. Mindestens 1 Million Frauen und Mädchen weltweit haben keinen Zugang mehr zu wichtigen Hilfsangeboten. Grund sind massive Kürzungen bei internationalen Hilfsgeldern. Das geht aus einem UN-Bericht hervor. Die Entwicklungshilfe ist laut OECD 2025 um 23% gesunken, der stärkste Rückgang, der je gemessen wurde. Hauptgrund ist der weitgehende Rückzug der USA, aber auch Deutschland hat deutlich gekürzt. Bei einem schweren Waldbrand im Süden Spaniens in der Provinz Almeria sind mindestens 12 Menschen ums Leben gekommen. Die genaue Zahl der Todesopfer ist laut Behörden noch nicht klar. Über 1000 Menschen mussten ihre Häuser verlassen, auch ein Campingplatz wurde geräumt. Bei Öhr Erkenschwick hat es gestern Abend an gleich mehreren Stellen im Wald gebrannt. Der Verdacht? Brandstiftung. Die Polizei hat nach eigenen Angaben in der Nähe des Feuers jemanden aufgefunden. Eine Person sei vorläufig festgenommen worden, heißt es. Die Feuerwehr konnte die Brände in etwa 3 Stunden löschen. Verletzte gab es nicht.
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0: Die Wolken im Norden lösen sich auf, ansonsten gibt es ganz viel Sonnenschein. Es ist auch wieder warm den Tag über bei Temperaturen zwischen 27 Grad im Nordosten und 31 Grad am Rhein. Die Nacht ist dann auch weitgehend wolkenfrei, Regen gibt es genauso wenig. Es kühlt auf 16 bis 11 Grad ab, am Wochenende bleibt es trocken und sonnig und es wird sogar noch einmal heißer mit Höchstwerten zwischen 29 und 34 Grad.
2: Jetzt das Aktuellste aus der Antenne NRW Verkehrszentrale. Vorsicht auf der L124, östliche Zubringerstraße am Kreuz Köln-Gremberg in der Überleitung zur A4 Richtung Herlen-Aachen. Da steht eine ungesicherte Unfallstelle. Auch auf der A44 Aachen Richtung Mönchengladbach zwischen Kreuz Jackerath und Kreuz Holz. Vorsicht auf dem Standstreifen steht eine ungesicherte Unfallstelle. In Köln auf der B51 Niederländer Ufer an der Mülheimer Brücke zwischen An der Schanz und Wiener Platz steht ihr im dichten Verkehr. Plant hier mindestens 20 Minuten mehr ein. Habt ihr mehr entdeckt, dann gebt gern Bescheid per WhatsApp an die 0160 339 7000.
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4: Es ist kurz nach 12 und an dieser Stelle kommen 2 super tolle Sachen zusammen. Zum einen, es ist Freitag und zum anderen ist es jetzt offiziell Zeit, den Vormittag hinter sich zu lassen. Willkommen in der Mittagspause. Vielleicht wartet jetzt die Lunchbox, der Lieblingsimbiss oder einfach mal 30 Minuten zum Durchatmen auf euch. Die besten Hits aller Zeiten jetzt mit Anytime and Anywhere. Ich liebe ja diese Art von Rock. Das hört sich nach Leichtigkeit an, nach Freiheit. Einfach perfekt, um in die Mittagspause zu starten. Ich bin Janne, Mahlzeit. Super schön, dass ihr dabei seid.

Mahlzeit, die besten Hits aller Zeiten für eure Mittagspause, jetzt mit einem kleinen Heimspiel. Es geht um Tim Kamrat und der kommt aus Wuppertal. 97 ist er dort geboren, lebt im niederbergischen Land, bis heute übrigens, obwohl er international erfolgreich ist. Er betont in Interviews nämlich immer wieder, dass ihm die Ruhe seiner Heimat in NRW als Ausgleich zum Tourleben wichtig ist. 2022 der internationale Durchbruch. Durch TikTok ist ihm das gelungen und der zusätzliche Push, der kam definitiv nochmal als Jurymitglied bei The Voice of Germany. Antenne NRW jetzt mit Kamrat und der Single Be Mine. Mahlzeit, guten Appetit!

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1: Die Wolken im Norden lösen sich auf, ansonsten gibt es ganz viel Sonnenschein. Es ist auch wieder warm den Tag über bei Temperaturen zwischen 27 Grad im Nordosten und 31 Grad am Rhein. Die Nacht ist dann auch weitgehend wolkenfrei, Regen gibt es genauso wenig. Es kühlt auf 16 bis 11 Grad ab, am Wochenende bleibt es trocken und sonnig und es wird sogar noch einmal heißer mit Höchstwerten zwischen 29 und 34 Grad.
2: Jetzt das Aktuellste aus der Antenne NRW Verkehrszentrale. Vorsicht auf der L124, östliche Zubringerstraße am Kreuz Köln-Gremberg in der Überleitung zur A4 Richtung Herlen-Aachen. Da steht eine ungesicherte Unfallstelle. Auch auf der A44 Aachen Richtung Mönchengladbach zwischen Kreuz Jackerath und Kreuz Holz. Vorsicht auf dem Standstreifen steht eine ungesicherte Unfallstelle. In Köln auf der B51 Niederländer Ufer an der Mülheimer Brücke zwischen An der Schanz und Wiener Platz steht ihr im dichten Verkehr. Plant hier mindestens 20 Minuten mehr ein. Habt ihr mehr entdeckt, dann gebt gern Bescheid per WhatsApp an die 0160 339 7000.
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0: Mahlzeit, die Mittagspause mit den besten Hits aller Zeiten. Aus gegebenem Anlass. Da schauen wir mal auf die Wetterkarte und zwar, was das Thema Waldbrand und Grillen angeht. Heute und am Wochenende, da soll es richtig heiß werden. Es wird auch nicht regnen. Wo darf gegrillt werden und wie hoch ist die Waldbrandgefahr in eurer jeweiligen Region? Dafür gibt es eine interaktive Karte. Neben den Wäldern, da ist nämlich die Brandgefahr auch bei Wiesen, Parks und Feldern sehr, sehr hoch. Genau diese wird gemessen auf der Karte namens Glaslandfeuerindex. In einigen Kommunen, da darf dann nicht mehr gegrillt werden. In Bochum ist das öffentliche Grillen direkt an den Glaslandfeuerindex gebunden, zum Beispiel. Ab Stufe 3, da darf in Grünanlagen nicht mehr gegrillt werden. Das ist zum Beispiel aktuell der Fall. Und in anderen Städten wie Duisburg, Leverkusen und Gelsenkirchen, da gilt das erst ab Stufe 4. Wieder andere Städte, die haben ihre Regeln eben nicht an diesen Index gekoppelt. Welche Bereiche sind betroffen? Darf man dort noch grillen? Autos darf man dann auch nur auf ausgewiesene Parkplätze abstellen? All das auf der Karte namens Glaslandfeuerindex. Und die Infos, Maßnahmen und die Karte dazu auch auf unserer Homepage zu finden. Alles auf antenne.de. 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Dort sind nochmal sämtliche Infos zusammengefasst.
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0: Die besten Hits aller Zeiten und alles, was für unser Bundesland Nordrhein-Westfalen wichtig, relevant und aktuell ist, das haben wir immer zusammengefasst und aktuellstens geupdatet auf unserer Homepage. 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Wir schauen gerade mal rein. Der Dortmunder Stadtrat, der hat nämlich mehrheitlich ein Battleverbot rund um die Außengastro beschlossen. In der gesamten Innenstadt im Umkreis von 5 Metern rund um die Außengastronomie wie Kneipen und Restaurants ist es ab jetzt untersagt. Außerdem das Ende der Generalsanierung. Züge zwischen Hagen, Wuppertal und Köln, die sollen wieder fahren. Voraussichtlich ab 21 Uhr sollen die Züge auf der Strecke wieder rollen. Und nach Marokkos WM aus eskalierte die Stimmung in Düsseldorf. Böller und Flaschen sind geflogen. 3 Polizisten wurden verletzt. Alle Infos dazu und zu vielen, vielen anderen Themen auf unserer Website. 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
1: Ich bin Oliver Urbanke. Australien hat ein Social-Media-Verbot für Jugendliche. In Deutschland ist es auch immer wieder Thema. Unterstützung bekommen Befürworter eines solchen Verbots von der EU. Eine Untersuchung kommt zu dem Schluss, dass Instagram und Facebook zu große Suchtgefahren für Kinder und Jugendliche bergen. Die Europäische Kommission sieht Risiken durch stark personalisierte Empfehlungen und das automatische Abspielen immer neuer Videos. Der Bundestag hat die Gesundheitsreform der schwarz-roten Koalition beschlossen. Das umstrittene Sparpaket soll neue Beitragserhöhungen bei den gesetzlichen Krankenkassen verhindern. Thomas Brock berichtet.
2: Das Paket sieht vor, dass Praxen, Kliniken, Apotheken und Pharmabranche weniger Geld ausgeben, aber auch die Versicherten müssen mit mehr Zuzahlungen und weniger Leistungen rechnen. Insgesamt sollen so schon im kommenden Jahr fast 19 Milliarden Euro gespart werden. Scharfe Kritik kommt von der Opposition. Sie warnt etwa vor überlasteten Ärzten und einem Krankenhaussterben.
1: Eine Ryanair-Maschine war auf dem Weg von Thessaloniki nach Memmingen, als plötzlich kurz nach dem Start ein Knall zu hören war. Ein Fenster des Fliegers sei zerbrochen, heißt es. Laut Medienberichten hat es den Passagier, der am betroffenen Fenster saß, bis zu den Schultern aus dem Flieger gesogen. Mehrere Menschen hielten ihn fest und zogen ihn zurück ins Flugzeug. Der Pilot reagierte und kehrte zurück nach Thessaloniki. 4 Tage lang finden Bierliebhaber in Leverkusen alles, was das Herz begehrt. Bis Montag werden in der Opladener Bierbörse zehntausende Besucher erwartet. Über 100 Sorten gibt's an den Ständen zu verkosten. Darunter sind auch immer mehr alkoholfreie Varianten. Um 17 Uhr beginnt die Bierbörse mit dem Fassanstich von Oberbürgermeister Hebbel. Bei der Fußball-WM geht's ab 21 Uhr darum, wer nach Frankreich ins Halbfinale einzieht. Spanien spielt gegen Belgien. Und beim Tennisturnier in Wimbledon spielt Alexander Zverev um den Einzug ins Finale. Sein Gegner ist der Brite Arthur Fry. In der anderen Partie am Nachmittag treffen Novak Djokovic und Jannik Sinner aufeinander.
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1: Die Wolken im Norden lösen sich auf.

0: Ansonsten gibt es ganz viel Sonnenschein. Es ist auch wieder warm den Tag über bei Temperaturen zwischen 27 Grad im Nordosten und 31 Grad am Rhein. Die Nacht ist dann auch weitgehend wolkenfrei. Regen gibt es genauso wenig. Es kühlt auf 16 bis 11 Grad ab. Am Wochenende bleibt es trocken und sonnig und es wird sogar noch einmal heißer mit Höchstwerten zwischen 29 und 34 Grad.
1: Jetzt das Aktuellste aus der Antenne NRW Verkehrszentrale. Achtung, auf der A44 Aachen Richtung München-Gladbach zwischen Kreuz Jackerath und Kreuz Holz, da steht eine ungesicherte Unfallstelle auf dem Standstreifen. In Köln auf der B51 Niederländer Ufer an der Mülheimer Brücke zwischen An der Schanz und Wiener Platz ist dichter Verkehr, plant mindestens 22 Minuten mehr ein. Auch auf der B55 Deutzer Ring an der Olpener Straße zwischen Severinsbrücke und Frankfurter Straße läuft's zäh. Ihr braucht mindestens 16 Minuten länger. Habt ihr mehr entdeckt, dann gebt gern Bescheid per WhatsApp an die 0160 339 7000.
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4: Gut gelaunte und sonnige Grüße gehen raus an euch. Wir machen uns einen tollen Freitag. Eine Woche noch und dann beginnen ja auch bei uns in Nordrhein-Westfalen die Sommerferien. Wenn es dann in Richtung Flughafen geht, wir kennen das, diese ewig lange Schlange, an der man wartet. Kilometerlang, so gefühlt zumindest. Und wir haben gleich einen tollen Tipp, wie ihr diese Schlange umgehen könnt und das völlig kostenlos. Gleich nach den nächsten beiden Tracks. Hold on tight, toller Kult-Hit, eben einer der besten Hits aller Zeiten. Ich bin Janne, ich grüße euch, hi. We'll be right back.

0: Euer Freitag, die besten Hits aller Zeiten. Ihr hört Antenne NRW. Es könnte ja alles so schön sein. Der Urlaub steht vor der Tür, man kommt am Flughafen an und dann, man blickt direkt auf eine gefühlt kilometerlange Schlange am Security-Check. Zack, der Puls, der ist auf 180. Das kennen wir wahrscheinlich alle. Aber das muss nicht sein, denn mein Kollege Andi, der hat heute den ultimativen Tipp im Gepäck, wie ihr euch das lange Schlange-Stehen am Flughafen komplett spart. Andi, erzähl, wie kommen wir denn dieses Jahr stressfrei durch die Sicherheitskontrolle?
1: Die Lösung, die ist genial, aber viele kennen sie einfach noch nicht, die kostenlose Slot-Reservierung für die Sicherheitskontrolle. Fast alle großen deutschen Flughäfen wie Frankfurt mit Fraport, Smartrun, München oder Berlin, die bieten das mittlerweile an. Ihr könnt euch ganz einfach ein paar Tage vor dem Flug online ein festes 15 Minuten Zeitfenster für die Security buchen und wenn ihr dann am Flughafen seid, geht ihr einfach am gesamten Stau vorbei durch ein extra Gate direkt zur Kontrolle. Das kostet keinen Cent, spart unendlich viel Zeit und die Urlaubsstimmung, die bleibt absolut gerettet.
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0: einen relativ stressfreien Freitag. Den wünschen wir euch. Antenne NRW hat die besten Hits aller Zeiten dafür. Gigi D'Agostino. Seit Jahrzehnten ein regelmäßiger Gast bei großen Festivals und Events bei uns in Nordrhein-Westfalen. Mehrfach war er zum Beispiel auf dem Perukaville, auf einem der größten Elektronik-Festivals Europas. Das findet ja immer in Weeze statt. Das hat Kultstatus. Genau heute in einer Woche übrigens, das Perukaville. Das wird wieder richtig, richtig granatenartig und auch ja in Clubs und Festivals in Städten wie Köln, Oberhausen oder Dortmund. Da war er im Laufe seiner Karriere immer wieder zu Gast. Unfassbare Karriere. Gleich einer seiner größten Hits, der ist Kult, The Riddle. Nach ein paar kurzen Infos, Antenne NRW hat die besten Hits aller Zeiten für euch. Ich bin Janne. Hi zusammen.
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1: Die Wolken im Norden lösen sich auf, ansonsten gibt es ganz viel Sonnenschein. Es ist auch wieder warm den Tag über bei Temperaturen zwischen 27 Grad im Nordosten und 31 Grad am Rhein. Die Nacht ist dann auch weitgehend wolkenfrei, Regen gibt es genauso wenig. Es kühlt auf 16 bis 11 Grad ab, am Wochenende bleibt es trocken und sonnig und es wird sogar noch einmal heißer mit Höchstwerten zwischen 29 und 34 Grad.
2: Jetzt das Aktuellste aus der Antenne NRW Verkehrszentrale. Achtung, auf der A44 Aachen Richtung München-Gladbach zwischen Kreuz Jackerath und Kreuz Holz. Da steht eine ungesicherte Unfallstelle auf dem Standstreifen. In Köln auf der B51 Niederländer Ufer an der Mülheimer Brücke zwischen An der Schanz und Wiener Platz ist dichter Verkehr. Plant mindestens 22 Minuten mehr ein. Auch auf der B55 Deutzer Ring an der Olpener Straße zwischen Severinsbrücke und Frankfurter Straße läuft's zäh. Ihr braucht mindestens 16 Minuten länger. Habt ihr mehr entdeckt, dann gebt gern Bescheid per WhatsApp an die 0160 339 7000.
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0: Ihr hört Antenne NRW mit den besten Hits aller Zeiten. Marokko ist raus, Frankreich weiter. Heute Nacht steht Spanien gegen Belgien auf der Agenda. Gefühlt werden die Spiele jetzt immer heißer und wir haben bisher tollen Fußball gesehen. Die Fußball-Weltmeisterschaft verfolgt natürlich auch unser Sportreporter Felix Rockenkamp. Felix, du als unser Experte, hast du einen Favoriten? Also wer könnte die Fußball-Weltmeisterschaft gewinnen? Oder ja, ist das aktuell einfach noch zu schwer zu sagen?
1: Ja, Anne, du sagst es, es wird immer heißer. Jetzt sind noch 7 Mannschaften im Turnier. Das heißt, es lichtet sich so langsam das Feld und es lichtet sich auch der Favoritenkreis. Einer meiner Favoriten, den haben wir gestern Abend gesehen, das sind die Franzosen. 6 Spiele, 6 Siege, das spricht für sich. Ein Torverhältnis von 16:2, das sieht ganz stark nach dem Titel für Frankreich aus. Für mich gibt es aber noch 2 weitere Mannschaften, die da ein Wörtchen mitzusprechen haben. Zum einen die Spanier, die gibt es heute Abend gegen Belgien, du hast es gesagt. Die haben für mich auch schon einen sehr souveränen Eindruck gemacht, bis auf das erste Spiel gegen die Kap Verde, als es nur 0:0 ausgegangen ist. Und dann muss man sie natürlich noch auf dem Schirm haben, der amtierende Weltmeister Argentinien. Bisher sehr vom Glück geküsst, sage ich mal. Irgendwann wird dieses Glück wohl nicht mehr dabei sein. Deshalb glaube ich nicht, dass Argentinien den Titel verteidigen wird. Aber man muss sie auf jeden Fall auf dem Zettel haben.
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1: 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Wir schauen uns gerade mal 2, 3 Schlagzeilen an. Das Kinderkrankenhaus Amsterdamer Straße in Köln-Nippes. Das muss heute geräumt werden im benachbarten Park. Da wurde nämlich ein Blindgänger gefunden. Die wichtigsten Infos dazu bei uns. Außerdem ein Wetterupdate für Nordrhein-Westfalen. Was kommt heute und am Wochenende auf uns zu? Und wie gestaltet sich die kommende Woche? Und alles zum Streit um ein Wuppertaler Wandgemälde vor dem BGH auf der Fassade eines Hochhauses. Da sollte nämlich eigentlich ein großes Wandgemälde im Rahmen eines stadtweiten Kunstprojektes entstehen. Doch der Eigentümer einer Wohnung in dem Gebäude, der klagte dagegen. 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
1: Ich bin Oliver Urbanke. Stundenlanges Scrollen in der Nacht und fehlender Schlaf. Social-Media-Plattformen machen offenbar süchtig. Das sind vorläufige Ergebnisse einer EU-Untersuchung. Demnach bestehen Risiken für Kinder und Jugendliche vor allem durch personalisierte Empfehlungen und Videos, die automatisch immer weiterlaufen. Höhere Zuzahlungen bei verschreibungspflichtigen Medikamenten, kein Geld mehr für Homöopathie und weniger Leistungen beim Zahnarzt. Der Bundestag hat das umstrittene Gesetz der schwarz-roten Koalition beschlossen, das die finanziell angeschlagenen Krankenkassen entlasten soll. Gesundheitsministerin Wagen verspricht sich dadurch Einsparungen in Milliardenhöhe, ohne dass die Beiträge immer weiter steigen. Flughäfen können künftig eine komplett digitale Abfertigung anbieten, damit Passagiere schneller zum Gate kommen. Die Nutzung ist für Fluggäste aber freiwillig. Der Bundesrat hat grünes Licht für ein Gesetz gegeben, das der Bundestag Ende Juni beschlossen hatte. Am Hitzesamstag vor 2 Wochen hat es in NRW fast 5000 Rettungswageneinsätze mehr gegeben als an einem normalen Samstag. Im Regierungsbezirk Köln hat sich die Zahl der Einsätze am 27. Juni sogar mehr als verdoppelt. Am Montag wird es im Landtag eine Sondersitzung des Gesundheitsausschusses zu den Folgen der Hitzewelle geben. Tennisprofi Alexander Zverev will auf seinen ersten Grand-Slam-Titel seiner Karriere direkt den 2. folgen lassen. Jetzt am Nachmittag spielt er im Halbfinale von Wimbledon um den Einzug ins Finale. Pia Wegner berichtet.
2: Der Halbfinalgegner von Alexander Zverev kennt den heiligen englischen Rasen seit klein auf. Arthur Ferry ist nämlich nur wenige Minuten vom All England Club entfernt aufgewachsen. Entsprechend dürfte das komplette Publikum hinter dem Überraschungsmann stehen. Er war als Nummer 114 der Welt ins Turnier gestartet. Zverev hingegen ist in dieser Partie als French Open Sieger der klare Favorit. In der Runde der besten 4 stand er in Wimbledon vorher aber noch nie.
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1: Es ist weiter sommerlich warm mit Temperaturen zwischen maximal 27 Grad im Nordosten und 31 Grad am Rhein. In der Nacht ist es dann auch weitgehend wolkenfrei, Regen gibt's nicht.

0: kühlt ab auf 16 bis 11 Grad. Am Wochenende bleibt es trocken und sonnig und es wird nochmal wärmer mit Höchstwerten zwischen 29 und 34 Grad.
1: Jetzt das Aktuellste aus der Antenne NRW Verkehrszentrale. Auf der A57 Köln Richtung Nimwegen ist zwischen dem Kreuz Meerbusch und dem Kreuz Mörs nach einem Unfall gesperrt. Da steht ihr auf 11 Kilometern, plant mindestens eine Stunde mehr ein. In Köln auf der B51 Niederländer Ufer an der Mülheimer Brücke zwischen an der Schanz und dem Wiener Platz läuft es dicht. Ihr braucht dort mindestens 22 Minuten länger. Und auf der B56 Düren Richtung Engelskirchen zwischen Bonn-Endenich und St. Augustin ebenfalls dichter Verkehr, plant da etwa 20 Minuten mehr ein. Habt ihr mehr entdeckt, dann gebt gern Bescheid per WhatsApp an die 0160 339 7000.
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4: Einen zauberhaften Freitag euch. Es ist kurz nach zwei und in Nordrhein-Westfalen schaltet der Freitag so langsam aber sicher in den Wochenendmodus. Für viele ist der größte Teil des Arbeitstags geschafft. Egal aber, ob ihr noch im Büro sitzt, unterwegs seid oder gerade die nächste Aufgabe anpackt, die besten Hits aller Zeiten nochmal als gute Laune-Booster, als Motivationsbooster. Jetzt mit einem Mann, 97 damals herausgekommen, in dem waren wir Mädels damals alle verliebt. Neck. Ich kann mich heute noch an diese kristallblauen Augen erinnern. Dieses Musikvideo damals, Flashback garantiert, noch mal ein bisschen schwärmen jetzt mit Neck. Die besten Hits aller Zeiten. Ich bin Jane. Hi zusammen.

Auf dem Weg in Richtung Freitagnachmittag mit den besten Hits aller Zeiten. Das Wochenende, das rückt immer näher. Und nochmal so einen zusätzlichen Energiepush, so zur Überbrückung. Da gibt's jetzt einen tollen Track von Bruno Mars. Es war sehr, sehr lange ruhig um ihn. Und dann im Januar diesen Jahres kam sein neues Album heraus. Und die erste Single-Auskopplung, I Just Might, die kletterte gleich weltweit ganz nach oben in den Charts und in dem Musikvideo. Das ist echt interessant. Da spielt Bruno Mars alle Instrumente selbst. Und das zeichnet ihn eben auch aus. Der ist unfassbar musikalisch, dieser Mann. Unvergessen zum Beispiel auch sein Auftritt bei der Halbzeitshow vom Super Bowl. Dieser Mann, der kann alles tanzen, singen, die Instrumente. Musiker durch und durch. Tolle Single. I Just Might. Bruno Mars. Antenne NRW wünscht einen tollen Freitag.

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1: Ja, richtig. Es geht ins Land der Pharaonen, es geht nach Ägypten. Und da muss man sagen, da tut sich im Moment einiges, denn das Land investiert in neue Flughäfen, bessere Straßen, moderne Hotels, digitale Services und natürlich auch Nachhaltigkeit. Das ist ein echt großes Thema mittlerweile. Und es soll mehr Erlebnisse geben als nur einfach Strandurlaub oder Tauchurlaub. Man will da viel mehr Abenteuer anbieten. Und natürlich ganz wichtig, das ist ein Jahrhundertprojekt, das große ägyptische Museum, auch da hat sich viel getan. Also einfach mal reinhören, was sich in Ägypten für uns Urlauber da so tut.
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1: Es ist weiter sommerlich warm mit Temperaturen zwischen maximal 27 Grad im Nordosten und 31 Grad am Rhein. In der Nacht ist es dann auch weitgehend wolkenfrei, Regen gibt's nicht. Es kühlt ab auf 16 bis 11 Grad, am Wochenende bleibt's trocken und sonnig und es wird nochmal wärmer mit Höchstwerten zwischen 29 und 34 Grad.
2: Jetzt das Aktuellste aus der Antenne NRW Verkehrszentrale. Auf der A57 Köln Richtung Nimwegen ist zwischen dem Kreuz Meerbusch und dem Kreuz Moers nach einem Unfall gesperrt. Da steht ihr auf 11 Kilometern, plant mindestens eine Stunde mehr ein. In Köln auf der B51 Niederländer Ufer an der Mülheimer Brücke zwischen an der Schanz und dem Wiener Platz läuft es dicht. Ihr braucht dort mindestens 22 Minuten länger. Und auf der B56 Düren Richtung Engelskirchen zwischen Bonn-Endenich und St. Augustin ebenfalls dichter Verkehr, plant da etwa 20 Minuten mehr ein. Habt ihr mehr entdeckt, dann gebt gern Bescheid per WhatsApp an die 0160 339 7000.
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0: Genau das sind die besten Hits aller Zeiten. Antenne NRW hat sie alle und die größten Hits, die haben ja auch Melodien, die unser Gehirn schnell abspeichert. Zeitlose Songs, die erzählen von Liebe, von Sehnsucht, Freiheit, Hoffnung oder auch Herzschmerz und Gefühle ändern sich nicht und deshalb wirken diese Songs auch Jahrzehnte später noch und auch heute haben wir uns wieder einen ganz besonderen Track herausgesucht.
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2: 10. Juli 1983. Michael Jackson steht kurz vor seinem großen Durchbruch in den USA mit Human Nature. Der Song wird vom Keyboarder der Band Toto geschrieben. Er widmet Human Nature ursprünglich seiner Tochter. Er, ein Bandkollege und der Produzent Quincy Jones arbeiten gerade an Michael Jacksons Album Thriller. Jones hätte gerne ein paar Songvorschläge von den beiden, also geben sie ihm eine Kassette mit einigen Demos. Auf der Kassette ist versehentlich aber auch Human Nature gelandet. Eigentlich war dieser Song ja gar nicht für Michael Jackson vorgesehen. Quincy Jones findet den Song aber genial. Er will ihn unbedingt auf dem Album Thriller haben. Und so ist es am Ende Michael Jackson, der diesen Song singt. Und das ist gut so, denn Human Nature ist eine Nummer voller Gefühl. Und das kann Michael Jackson eben einfach richtig gut. Aus einem ursprünglichen Versehen wird dadurch einer von Michael Jacksons romantischsten Songs aller Zeiten.

0: 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Wir schauen gerade mal rein. Der Dortmunder Stadtrat, der hat nämlich mehrheitlich ein Battleverbot rund um die Außengastro beschlossen. In der gesamten Innenstadt im Umkreis von 5 Metern rund um die Außengastronomie wie Kneipen und Restaurants ist es ab jetzt untersagt. Außerdem das Ende der Generalsanierung. Züge zwischen Hagen, Wuppertal und Köln, die sollen wieder fahren. Voraussichtlich ab 21 Uhr sollen die Züge auf der Strecke wieder rollen. Und nach Marokkos WM aus eskaliert die Stimmung in Düsseldorf. Böller und Flaschen sind geflogen. 3 Polizisten wurden verletzt. 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
1: Ich bin Oliver Urbanke. Menschen, die sogenannte K.O.-Tropfen einsetzen, müssen künftig mit hohen Strafen rechnen. Wer die gefährlichen Mittel für eine Vergewaltigung oder einen Raub einsetzt, soll laut Gesetzesentwurf der Bundesregierung künftig mit mindestens 5 Jahren Freiheitsstrafe rechnen müssen. Der Bundesrat hat dem jetzt zugestimmt. K.O.-Tropfen sind meist heimlich verabreichte Substanzen, die Opfer schnell benommen, wehrlos oder bewusstlos machen können. Wer einen kaputten Toaster, Staubsauger oder eine Waschmaschine hat, soll künftig bessere Chancen auf eine Reparatur bekommen. Einem entsprechenden Gesetz hat der Bundesrat jetzt zugestimmt. Tine Klimach berichtet.
2: Hersteller bestimmter Produkte wie etwa Waschmaschinen, Mobiltelefone, Tablets oder E-Bikes werden damit gesetzlich verpflichtet, ihre Produkte während der üblichen Lebensdauer zu einem angemessenen Preis zu reparieren. Außerdem müssen die Geräte künftig so gebaut sein, dass man sie reparieren kann. Wer also etwa den Akku so verbaut, dass ein Tausch nicht möglich ist, verstößt gegen das Gesetz.
1: Der Bundestag hat außerdem das neue Gebäudemodernisierungsgesetz beschlossen. Damit werden Kernpunkte der von der früheren Ampelregierung beschlossenen Regelungen gekippt. Öl- und Gasheizungen müssen ab 2029 schrittweise mit einem steigenden Anteil an z.B.

0: Beispiel Biomethan oder Bioöl betrieben werden. Umweltverbände und die Grünen warnen vor massiven Rückschritten beim Klimaschutz durch das neue Gesetz. 5 Monate lang ist die Bahnstrecke Köln-Wuppertal-Hagen saniert worden. Ab heute Abend sollen wieder Züge fahren. Der Deutschen Bahn zufolge ist die Sanierung günstiger ausgefallen als geplant. Ursprünglich waren 800 Millionen Euro eingeplant. Jetzt sollen die Kosten um einen mittleren zweistelligen Millionenbetrag niedriger liegen. Nach dem 2:0-Sieg gegen Marokko steht Frankreich als erster Halbfinalist bei der Fußball-WM ja schon fest. Auf wen sie dort treffen, entscheidet sich heute Abend um 21 Uhr in der Partie Spanien gegen Belgien.
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0: Es ist weiter sommerlich warm mit Temperaturen zwischen maximal 27 Grad im Nordosten und 31 Grad am Rhein. In der Nacht ist es dann auch weitgehend wolkenfrei, Regen gibt's nicht. Es kühlt ab auf 16 bis 11 Grad, am Wochenende bleibt's trocken und sonnig und es wird nochmal wärmer mit Höchstwerten zwischen 29 und 34 Grad.
2: Jetzt das Aktuellste aus der Antenne NRW Verkehrszentrale. Auf der A57 Köln Richtung Nimwegen ist zwischen der Anschlussstelle Krefeld-Oppum und dem Kreuz Mörs nach einem Unfall gesperrt. Da stehen 8 Kilometer Stau, plant mindestens eine Stunde mehr ein und umfahrt das Gebiet weiträumig. In Köln auf der B51 am Konrad-Adenauer-Ufer über die Mülheimer Brücke zwischen Elsa-Brandström-Straße und Wiener Platz geht fast nichts mehr. Ihr braucht mindestens 37 Minuten länger. Und auf der B51 an der Mülheimer Brücke am Konrad-Adenauer-Ufer zwischen Wiener Platz und Zoobrücke ist es ebenfalls dicht, plant hier mindestens 26 Minuten mehr ein. Habt ihr mehr entdeckt? Dann gebt gern Bescheid per WhatsApp an die 0160 339 7000.
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4: Schönen Freitagnachmittag wünsche ich euch. Wir haben kurz nach 3 und es wird wieder heißer, ja, und das von Tag zu Tag. Da heißt es auch, die nächsten Nächte werden wieder lau und warm und erschweren einem um das Einschlafen. Wir haben uns nach euren besten Tipps zum Einschlafen bei Hitze umgehört und wir hören sie gleich zusammen und zwar in weniger als 10 Minuten vor die besten Hits aller Zeiten. Zoe Wees und jetzt Falco mit Rock Me Amadeus. Ich bin Josephine Petzold. Schönen Nachmittag.

0: Hier seid ihr genau richtig bei Antenne NRW. Das war Zoe Wees an diesem Freitagnachmittag. Es ist spät abends und das Thermometer zeigt trotzdem noch 25 Grad plus an. Ja, aktuell wird Einschlafen wieder zur Geduldsprobe. Ihr dreht nämlich das Kopfessen dann zum 10. Mal um, sucht die kälteste Stelle im Bett und hofft auf einen kleinen Luftzug. Oder wie macht ihr das, ja, wenn es draußen heiß ist? Was ist euer Tipp, um abends trotz Hitze gut einschlafen zu können?
1: Den hätte ich gern gewusst, weil ich selber jetzt viel geschwitzt habe.
2: Kalte Wadenwickel.
3: Vorher eine Abkühlung im Pool, am besten nachts, nach 12.
4: Kaltes Bier.
5: Kalte Dusche.
6: Fenster aufmachen, durchziehen lassen, Ventilator aufstellen.
7: Also am liebsten schlafe ich eigentlich draußen.
0: Ja, da waren doch ein paar gute Tipps dabei, finde ich, ja. Und ich finde ehrlich auch, die größte Herausforderung ist, die bessere Hälfte nicht zu treten, wenn sie einen mit ihrem 100 Grad heißen Bein zu nahe kommt.
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1: Es ist weiter sommerlich warm mit Temperaturen zwischen maximal 27 Grad im Nordosten und 31 Grad am Rhein. In der Nacht ist es dann auch weitgehend wolkenfrei, Regen gibt's nicht. Es kühlt ab auf 16 bis 11 Grad, am Wochenende bleibt's trocken und sonnig und es wird nochmal wärmer mit Höchstwerten zwischen 29 und 34 Grad.
2: Jetzt das Aktuellste aus der Antenne NRW Verkehrszentrale. Auf der A57 Köln Richtung Nimwegen ist zwischen der Anschlussstelle Krefeld-Oppum und dem Kreuz Moers nach einem Unfall gesperrt. Da stehen 8 Kilometer Stau, plant mindestens eine Stunde mehr ein und umfahrt das Gebiet weiträumig. In Köln auf der B51 am Konrad-Adenauer-Ufer über die Mülheimer Brücke zwischen Elsa-Brandström-Straße und Wiener Platz geht fast nichts mehr. Ihr braucht mindestens 37 Minuten länger. Und auf der B51 an der Mülheimer Brücke am Konrad-Adenauer-Ufer zwischen Wiener Platz und Zoobrücke ist es ebenfalls dicht, plant hier mindestens 26 Minuten mehr ein. Habt ihr mehr entdeckt? Dann gebt gern Bescheid per WhatsApp an die 0160 339 7000.
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0: Heinz-Rudolf Kunze hier bei Antenne NRW an diesem Freitag. Ja, und das Wochenende steht vor der Tür. Und bei dem herrlichen Sommerwetter wird natürlich auch wieder der Grill angeworfen. Um das Fleisch schön saftig zu halten oder das Gemüse zu schützen, greifen viele ganz automatisch zur Alufolie, ja, oder auch zu Aluschalen. Aber stimmt es eigentlich, dass das ungesund ist? Wir machen jetzt den großen Alltagscheck.
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0: Ja, man hört ja immer wieder, dass sich Aluminium aus der Folie lösen und ins Essen wandern kann. Aber wie gefährlich ist das Grillen mit Alu wirklich? Das Bundesinstitut für Risikobewertung warnt hier tatsächlich zur Vorsicht. Aluminium kann auf den Körper wirken, insbesondere auf das Nervensystem und die Nieren, wenn wir zu viel davon aufnehmen. Das Problem beim Grillen, wenn Aluminium mit Säure oder auch Salz in Kontakt kommt, löst es sich auf. Wenn ihr also die marinierten Steaks, das gesalzene Gemüse oder den Feta-Käse mit Zitronensaft in Alufolie packt, dann wandert das Aluminium direkt in euer Essen. Wer ab und zu mal so grillt, muss keine Panik haben, aber man sollte versuchen, diese unnötige Aufnahme im Alltag einfach zu vermeiden. Frage ist natürlich, gibt es denn aber auch gute und sichere Alternativen, damit der Grill sauber bleibt und das Gemüse trotzdem gelingt? Und da kann ich euch sagen, ja, die gibt's absolut und die sind sogar wiederverwendbar. Sehr gut eignen sich Grillschalen aus Edelstahl oder Emaille. Ja? Die halten ewig, lassen sich leicht reinigen und geben garantiert keine Stoffe an das Essen ab. Für Gemüse oder Feta kann man auch super zu gusseisernen Pfännchen greifen. Und noch ein kleiner Tipp, falls ihr doch mal Alufolie nutzt, Fleisch oder Fisch erst ganz zum Schluss, also direkt vor dem Essen auf dem Teller, salzen und würzen. Ja, dann bleibt das Aluminium da, wo es hingehört, auf der Folie. Edelstahl statt Alu, so grillt es sich gesund und lecker. Das war der Alltagscheck für diese Woche. Kommt gut durchs Wochenende, genießt das Sommerwetter und schaltet auch nächste Woche Montag wieder ein. Da geht's weiter mit dem Alltagscheck.
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0: Der Freitagnachmittag mit Antenne NRW und jetzt den Top-Themen des Tages. Nach dem WM-Aus für Marokko ist die Stimmung in Düsseldorf völlig eskaliert, als rund 1500 Fans nahe des Hauptbahnhofs zusammengekommen sind. Aggressive Gruppen bewarfen die Einsatzkräfte gezielt mit Böllern und mit Flaschen, wodurch 3 Polizisten verletzt wurden. Unterdessen vermutet die Polizei nach einem schrecklichen Unfall auf der A555 ein illegales Autorennen. Ein 32-jähriger Lamborghini-Fahrer raste dort gegen einen Baum, woraufhin der Sportwagen völlig ausbrannte und der Mann verstarb. Mehr dazu auf unserer Homepage antenne.nrw. Die ausführlichen Nachrichten hört ihr hier gleich um 4.
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1: Ich bin Oliver Urbanke. Mindestens 1 Million Frauen und Mädchen weltweit haben keinen Zugang mehr zu wichtigen Hilfsangeboten. Grund sind massive Kürzungen bei internationalen Hilfsgeldern. Das geht aus einem UN-Bericht hervor. Die Entwicklungshilfe ist laut OECD 2025 um 23% gesunken, der stärkste Rückgang, der je gemessen wurde. Bei verschreibungspflichtigen Medikamenten müssen wir künftig wohl mehr selbst bezahlen. Für Homöopathie übernehmen die Krankenkassen keine Kosten mehr und auch beim Zahnarzt werden Leistungen gekürzt. Nach dem Bundestag hat jetzt auch der Bundesrat grünes Licht für die umstrittene Gesundheitsspareform der schwarz-roten Koalition gegeben. Damit sollen die gesetzlichen Krankenkassen um Milliarden Euro entlastet werden. Nach einem Feuer können auf der Strecke zwischen Leverkusen und Langenfeld keine Züge fahren. Der Brand an der Wupperbrücke ist mittlerweile gelöscht, wie ein Bahnsprecher gesagt hat. Allerdings müssen noch die Schäden behoben werden. Außerdem ermittelt die Bundespolizei, ob jemand das Feuer absichtlich ausgelöst haben könnte. Vor etwa einem Jahr sind bei einem Unfall in Hürth ein 10-jähriges Mädchen und ein Schulbegleiter gestorben. Der Mann, der mit seinem Auto in die Gruppe von Schulkindern gefahren ist, ist jetzt zu 4,5 Jahren Haft verurteilt worden. Außerdem muss der 21-Jährige fast 200.000 Euro Schmerzensgeld zahlen. Jetzt wird verhandelt. Die DFB-Spitze ist auf dem Weg nach New York. Dort erwarten sie Jürgen Klopp zu Gesprächen über den Bundestrainerjob. Thomas Thonfeld berichtet.
2: Jetzt geht's zum einen sicherlich um Kompetenzen, auch um das Team um den neuen Bundestrainer herum, wobei ja schon klar ist, dass Sportdirektor Rudi Völler weitermachen soll und will. Und dann geht's natürlich auch ums Geld, um Klopps Gehalt, klar, und um eine mögliche Ablöse für Red Bull, wo der DFB-Wunschkandidat ja noch bis 2029 unter Vertrag steht.
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1: Am Abend und in der Nacht ist es weitgehend wolkenfrei, Regen gibt's genauso wenig. Es kühlt ab auf 16 bis 11 Grad. Am Wochenende bleibt's trocken und sonnig und es wird sogar noch einmal etwas wärmer als heute. Die Höchstwerte liegen dann zwischen 29 und 33 Grad morgen und maximal 34 Grad am Sonntag.
3: Jetzt das Aktuellste aus der Antenne NRW Verkehrszentrale. In Köln auf der B51 am Konrad-Adenauer-Ufer und an der Mülheimer Brücke zwischen Elsa-Brandström-Straße und Wiener Platz geht gerade kaum was voran. Plant hier mindestens 53 Minuten mehr ein. Außerdem auf der B51 an der Mülheimer Brücke und am Konrad-Adenauer-Ufer zwischen Wiener Platz und Zoobrücke dichter Verkehr. Ihr braucht mindestens 39 Minuten länger. Und auch auf der B51 am Konrad-Adenauer-Ufer und am Holzmarkt zwischen Elsa-Brandström-Straße und der Anschlussstelle Severinsbrücke ist es zäh. Plant mindestens 30 Minuten mehr ein. Habt ihr

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3: 16 Uhr und paar Zerquetsche am Freitagnachmittag. Für viele NRWler geht's bald in den wohlverdienten Jahresurlaub. Und wenn der bei euch auch über den Flughafen startet, habe ich gleich Spartipps, ja? Weil in Sachen Handgepäck oder auch Wasser, ja, da wird ja oft schon ein guter Batzen der Urlaubskasse gelassen. Also in 10 Minuten geniale Spartipps, vorher zwei der besten Hits aller Zeiten. Mit dabei für euch Imagination und jetzt Lenny Kravitz. Mein Name ist Josephine Petzold. Schönen Freitag.

0: Schönen Freitag mit Antenne NRW. Nur noch eine Woche, dann sind Sommerferien und wir sprechen jetzt über zwei Dinge, die man im Urlaub am liebsten schont. Die Nerven und den Geldbeutel. Ja, vor allem am Flughafen wird man ja beim Thema Trinken und Handgepäck oft, ich kann es gar nicht anders sagen, eiskalt abgezockt. Aber mein Kollege Andi aus der Antenne NRW-Redaktion hat jetzt zwei extrem smarte Kniffe herausgefunden, mit denen ihr im Flieger die Nase vorn habt. Lieber Andi, wie tricksen wir denn die teuren Flughafenpreise und das Handgepäck-Chaos aus?
1: Okay, also Hack Nummer 1 ist für den Durst. Ihr dürft ja keine Flüssigkeiten durch die Security nehmen, aber niemand verbietet euch, eine leere Plastik- oder Thermosflasche mitzunehmen. Packt die einfach leer ins Handgepäck, geht entspannt durch die Kontrolle und füllt sie euch danach an den kostenlosen Trinkwasserbrunnen am Gate einfach gratis wieder auf. Zack, 5 Euro für die teure Flughafenwasserflasche gespart. Und Hack Nummer 2 fürs Flugzeug. Nehmt als Handgepäck statt einer harten Tasche lieber einen weichen Rucksack. Die Fluggesellschaften, die quetschen eure harten Trolleys nämlich bei vielen Flügen oft super gnadenlos in den Frachtraum. Einen weichen Rucksack dürft ihr fast immer behalten, weil er unter den Vordersitz passt. So habt ihr eure Wertsachen garantiert immer bei euch.
0: Naja, ich würde sagen, die leere Flasche, die kommt ab jetzt immer mit ins Handgepäck. Genialer Tipp, ich danke dir, Andi. Und wir kommen jetzt hier zurück zu den besten Hits bei Antenne NRW.
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1: Ich bin Oliver Urbanke. Nach einem Feuer können auf der Strecke zwischen Leverkusen und Langenfeld keine Züge fahren. Der Brand an der Wupperbrücke ist mittlerweile gelöscht, wie ein Bahnsprecher gesagt hat. Allerdings müssen noch die Schäden behoben werden. Außerdem ermittelt die Bundespolizei, ob jemand das Feuer absichtlich ausgelöst haben könnte. Vor etwa einem Jahr sind bei einem Unfall in Hürth ein 10-jähriges Mädchen und ein Schulbegleiter gestorben. Der Mann, der mit seinem Auto in die Gruppe von Schulkindern gefahren ist, ist jetzt zu 4,5 Jahren Haft verurteilt worden. Außerdem muss der 21-Jährige fast 200.000 Euro Schmerzensgeld zahlen.
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1: Am Abend und in der Nacht ist es weitgehend wolkenfrei. Regen gibt's genauso wenig. Es kühlt ab auf 16 bis 11 Grad. Am Wochenende bleibt's trocken und sonnig und es wird sogar noch einmal etwas wärmer als heute. Die Höchstwerte liegen dann zwischen 29 und 33 Grad morgen und maximal 34 Grad am Sonntag.
2: Jetzt das Aktuellste aus der Antenne NRW Verkehrszentrale. In Köln auf der B51 am Konrad-Adenauer-Ufer und an der Mülheimer Brücke zwischen Elsa-Brandström-Straße und Wiener Platz geht gerade kaum was voran. Plant hier mindestens 53 Minuten mehr ein. Außerdem auf der B51 an der Mülheimer Brücke und am Konrad-Adenauer-Ufer zwischen Wiener Platz und Zoobrücke dichter Verkehr. Ihr braucht mindestens 39 Minuten länger. Und auch auf der B51 am Konrad-Adenauer-Ufer und am Holzmarkt zwischen Elsa-Brandström-Straße und der Anschlussstelle Severinsbrücke ist es zäh. Plant mindestens 30 Minuten mehr ein. Habt ihr mehr entdeckt, dann gebt gern Bescheid per WhatsApp an die 0160 339 7000.
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Dua Lipa bei Antenne NRW an diesem Freitag. Freitag heißt, das Wochenende steht vor der Tür und ihr habt einen leeren Kalender? Geht ja gar nicht. Ich habe Tipps für euch. Wie wär's zum Beispiel mit einer kulinarischen Weltreise im Glas bei der legendären Opladener Bierbörse in Leverkusen? Ja, ab Freitag, also ab heute, verwandelt sich das idyllische Wiesengelände an der Wupper in das absolute Paradies für Hopfenfans mit rund 80 verschiedenen Ständen. Ja, nicht 80 verschiedene Biere, nein, 80 verschiedene Stände. Wär's musikalisch lieber etwas deftiger mag, für den verwandelt sich das UNESCO-Welterbe Zollverein in Essen in einen gigantischen Open-Air-Dancefloor beim phänomenalen Stone-Techno-Festival. Da wird nämlich von Freitag bis Sonntag vor der spektakulären Industriekulisse ordentlich durchgefeiert. Und falls ihr stattdessen aber Lust auf die volle Packung Live-Musik, toller Schlager und einer Zeitreise in die 80er habt, dann solltet ihr unbedingt das Münsterland ansteuern. Ja, in Aalen startet nämlich an diesem Freitag das große Stadtfest mit einem riesigen Musikprogramm für die ganze Familie und der Eintritt ist komplett frei. Packt also eure Liebsten ein, macht die kommenden Tage zu eurem ganz persönlichen Sommer-Highlight und bei allem, was ihr tut, wünschen wir natürlich ganz, ganz viel Spaß hier von Antenne NRW.

0: Einen schönen Freitagnachmittag. Hier ist Antenne NRW jetzt mit einem kurzen News-Update für euch und guten Nachrichten für Pendler rund um Wuppertal, weil die dortige Bahnstrecke nach Hagen, die wird ab heute Abend endlich wieder freigegeben. Zeitgleich müssen aber Reisende südlich von Bonn stark sein, weil für die Generalsanierung Richtung Wiesbaden ab jetzt 5 Monate lang Ersatzbusse rollen. Auf den Straßen in NRW sorgt die Landesregierung derweil bald für deutlich mehr Sicherheit. Durch eine große Einstellungsoffensive steuert die NRW-Polizei ab Oktober auf einen historischen Personalhöchststand von über 39.000 Beamten zu. Diese und weitere News jederzeit auf unserer Homepage antenne.nrw und die ausführlichen Nachrichten aus NRW, Deutschland und der Welt, die hört ihr hier gleich um 5.
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1: Ich bin Oliver Urbanke. Tennisprofi Alexander Zverev ist zum ersten Mal in das Endspiel beim Rasenklassiker in Wimbledon eingezogen und kann dort den zweiten Grand-Slam-Titel seiner Karriere holen. Der French Open-Sieger aus Hamburg gewann sein Halbfinale gegen den britischen Außenseiter Arthur Ferry mit 7:6, 6:2 und 6:4. Der Bundestag hat die Gesundheitsreform der schwarz-roten Koalition beschlossen. Das umstrittene Sparpaket soll neue Beitragserhöhungen bei den gesetzlichen Krankenkassen verhindern. Thomas Brock berichtet.
2: Das Paket sieht vor, dass Praxen, Kliniken, Apotheken und Pharmabranche weniger Geld ausgeben, aber auch die Versicherten müssen mit mehr Zuzahlungen und weniger Leistungen rechnen. Insgesamt sollen so schon im kommenden Jahr fast 19 Milliarden Euro gespart werden. Scharfe Kritik kommt von der Opposition. Sie warnt etwa vor überlasteten Ärzten und einem Krankenhaussterben.
1: Stundenlanges Scrollen in der Nacht und fehlender Schlaf. Social-Media-Plattformen machen offenbar süchtig. Das sind vorläufige Ergebnisse einer EU-Untersuchung. Demnach bestehen Risiken für Kinder und Jugendliche vor allem durch personalisierte Empfehlungen und Videos, die automatisch immer weiterlaufen. Der Open-Air-Park Düsseldorf feiert heute Abend Premiere. Rund 80.000 Menschen sind bei einem Konzert der Band System of a Down dabei. Ursprünglich hätte auf dem Gelände schon 2018 das erste Konzert stattfinden sollen. Für den Bau hätten aber Bäume gefällt werden müssen und dafür gab es keine Mehrheit. Im vergangenen Jahr hätten dann AC/DC spielen sollen, da wurden aber zu wenige Tickets verkauft. Jetzt soll alles klappen. Die A42 ist wegen einer Bombenentschärfung gesperrt worden. Anwohnerinnen und Anwohner des betroffenen Gebiets in Bottrop wurden außerdem evakuiert. Es geht um eine 250 Kilo schwere Bombe aus dem Zweiten Weltkrieg, die in der Straße im Wert gefunden worden ist.
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1: Am Abend und in der Nacht ist es weitgehend wolkenfrei. Regen gibt's genauso wenig. Es kühlt ab auf 16 bis 11 Grad. Am Wochenende bleibt's trocken und sonnig und es wird sogar noch einmal etwas wärmer als heute. Die Höchstwerte liegen dann zwischen 29 und 33 Grad morgen und maximal 34 Grad am Sonntag.
3: Jetzt das Aktuellste aus der Antenne NRW Verkehrszentrale. Auf der A2 Dortmund Richtung Hannover steht ihr zwischen der Anschlussstelle Feldheim und der Anschlussstelle

0: Fähre nach einem Unfall 10 Kilometer im Stau. Plant mindestens eine Stunde mehr ein. In Köln läuft es auf der B51 Niederländer Ufer an der Mülheimer Brücke zwischen der Anschlussstelle an der Schanz und dem Wiener Platz richtig zäh. Ihr braucht da mindestens 23 Minuten länger. Und auch auf der B51 Konrad-Adenauer Ufer am Holzmarkt zwischen dem Theodor-Heuss-Ring und der Anschlussstelle Severinsbrücke geht kaum was voran. Da kommen mindestens 21 Minuten plus dazu. Habt ihr mehr entdeckt? Dann gebt gern Bescheid per WhatsApp an die 0160 339 7000.
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3: Rein in den Feierabend. Kurz nach 5, schön, dass wir den Freitag zusammen verbringen. Ja, heiß und trocken sind die Wetteraussichten in NRW. Nicht nur fürs Wochenende, sondern auch danach. Und dadurch wird es auch in den Nächten wieder brühwarm und das Einschlafen zur Herausforderung. Zum Glück haben wir euch nach euren besten Einschlaftipps bei Hitze gefragt. Ob die aber hilfreich sind oder nicht, das entscheiden wir zusammen. Gleich in weniger als 10 Minuten nach zwei der besten Hits aller Zeiten. Harry Styles mit dabei und jetzt der Kommissar von Falco. Ich bin Josephine Fetzold. Schönen Nachmittag.

0: Wassermelone ist bei der Hitze auch nicht schlecht. Ja, das war Harry Styles bei Antenne NRW. Es ist spät abends und das Thermometer zeigt trotzdem noch 25 Grad plus an. Ja, aktuell wird Einschlafen wieder zur Geduldsprobe. Ihr dreht nämlich das Kopfmessen dann zum 10. Mal um, sucht die kälteste Stelle im Bett und hofft auf einen kleinen Luftzug. Oder wie macht ihr das, ja, wenn es draußen heiß ist? Was ist euer Tipp, um abends trotz Hitze gut einschlafen zu können?
1: Den hätte ich gern gewusst, weil ich selber jetzt viel geschwitzt habe.
2: Kalte Wadenwickel.
3: Vorher eine Abkühlung im Pool, am besten nachts, nach 12.
4: Kaltes Bier.
5: Kalte Dusche.
6: Fenster aufmachen, durchziehen lassen, Ventilator aufstellen.
7: Also am liebsten schlafe ich eigentlich draußen.
0: Ja, da waren doch ein paar gute Tipps dabei, finde ich, ja. Und ich finde ehrlich auch, die größte Herausforderung ist, die bessere Hälfte nicht zu treten, wenn sie einen mit ihrem 100 Grad heißen Bein zu nahe kommt.
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1: Ich bin Oliver Urbanke. Der Open Air Park Düsseldorf feiert heute Abend Premiere. Rund 80.000 Menschen sind bei einem Konzert der Band System of a Down dabei. Ursprünglich hätte auf dem Gelände schon 2018 das erste Konzert stattfinden sollen. Für den Bau hätten aber Bäume gefällt werden müssen und dafür gab es keine Mehrheit. Im vergangenen Jahr hätten dann AC/DC spielen sollen, da wurden aber zu wenige Tickets verkauft. Jetzt soll alles klappen. Die A42 ist wegen einer Bombenentschärfung gesperrt worden. Anwohnerinnen und Anwohner des betroffenen Gebiets in Bottrop wurden außerdem evakuiert. Es geht um eine 250 Kilo schwere Bombe aus dem Zweiten Weltkrieg, die in der Straße im Wert gefunden worden ist.

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1: Am Abend und in der Nacht ist es weitgehend wolkenfrei. Regen gibt's genauso wenig. Es kühlt ab auf 16 bis 11 Grad. Am Wochenende bleibt's trocken und sonnig und es wird sogar noch einmal etwas wärmer als heute. Die Höchstwerte liegen dann zwischen 29 und 33 Grad morgen und maximal 34 Grad am Sonntag.
2: Jetzt das Aktuellste aus der Antenne NRW Verkehrszentrale. Auf der A2 Dortmund Richtung Hannover steht ihr zwischen der Anschlussstelle Feldheim und der Anschlussstelle Rehren nach einem Unfall 10 Kilometer im Stau. Plant mindestens eine Stunde mehr ein. In Köln läuft es auf der B51 Niederländer Ufer an der Mülheimer Brücke zwischen der Anschlussstelle an der Schanz und dem Wiener Platz richtig zäh. Ihr braucht da mindestens 23 Minuten länger. Und auch auf der B51 Konrad-Adenauer Ufer am Holzmarkt zwischen dem Theodor-Heuss-Ring und der Anschlussstelle Severinsbrücke geht kaum was voran. Da kommen mindestens 21 Minuten plus dazu. Habt ihr mehr entdeckt? Dann gebt gern Bescheid per WhatsApp an die 0160 339 7000.
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1: 10. Juli 2009. The Black Eyed Peas sind mit I Got a Feeling neu in den Charts. Die Black Eyed Peas sind Ende der Nullerjahre schon alte Hasen in der Musikbranche. Gegründet hat sich die Combo 1995 in Los Angeles. Seitdem gibt es Abend für Abend Party. Die vier Musiker geben bei jedem Konzert alles auf der Bühne und arbeiten daneben auch akribisch an ihren Tracks im Studio. Und die Arbeit zahlt sich aus. Den internationalen Durchbruch gibt es nämlich schon 2003 mit dieser Nummer, Where is the Love? Danach werden die Bühnen für die Peas größer, die Shows lauter, noch voller und noch extravaganter. Und die Partner, mit denen sie zusammenarbeiten, auch. 2009 zum Beispiel mit dem Star-DJ David Guetta. Mit ihm verbringen die Black Eyed Peas einige Tage im Studio und schreiben die Partyhymne der nächsten Jahre.

0: Hier ist Antenne NRW am Freitagnachmittag, jetzt mit den Schlagzeilen des Tages. Ein verheerender Unfall auf der A555 bei Wesseling wirft derzeit schwere Fragen auf, da die Ermittler den Verdacht eines illegalen Autorennens prüfen. Ein Lamborghini kam mit massiver Geschwindigkeit von der Fahrbahn ab, zerschellte an einem Baum und riss den 32-jährigen Fahrer in den Tod. Um im Land künftig für spürbare Entlastung zu sorgen, stockt die Landesregierung derweil die Sicherheitskräfte massiv auf. Zum 1. Oktober werden den Kreispolizeibehörden rund 700 Planstellen mehr zur Verfügung stehen als im Vorjahr. 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Klickt euch da gern mal rein und bleibt unbedingt dran, denn gleich um 6 hört ihr die ausführlichen Nachrichten.
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1: Ich bin Oliver Urbanke. Tennisprofi Alexander Zverev ist zum ersten Mal in das Endspiel beim Rasenklassiker in Wimbledon eingezogen und kann dort den zweiten Grand-Slam-Titel in seiner Karriere holen. Der French Open-Sieger aus Hamburg gewann sein Halbfinale gegen den britischen Außenseiter Arthur Ferry in 3 Sätzen. Menschen, die sogenannte K.O.-Tropfen einsetzen, müssen künftig mit hohen Strafen rechnen. Wer die gefährlichen Mittel für eine Vergewaltigung oder einen Raub einsetzt, soll laut Gesetzesentwurf der Bundesregierung künftig mit mindestens 5 Jahren Freiheitsstrafe rechnen müssen. Der Bundesrat hat dem jetzt zugestimmt. K.O.-Tropfen sind meist heimlich verabreichte Substanzen, die Opfer schnell benommen, wehrlos oder bewusstlos machen können. Wer einen kaputten Toaster, Staubsauger oder eine Waschmaschine hat, soll künftig bessere Chancen auf eine Reparatur bekommen. Einem entsprechenden Gesetz hat der Bundesrat jetzt zugestimmt. Tine Klimach berichtet.
2: Hersteller bestimmter Produkte wie etwa Waschmaschinen, Mobiltelefone, Tablets oder E-Bikes werden damit gesetzlich verpflichtet, ihre Produkte während der üblichen Lebensdauer zu einem angemessenen Preis zu reparieren. Außerdem müssen die Geräte künftig so gebaut sein, dass man sie reparieren kann. Wer also etwa den Akku so verbaut, dass ein Tausch nicht möglich ist, verstößt gegen das Gesetz.
1: Wirtschaftsverbände sind besorgt über die Regierungspläne zu Minijobs. Handelsverband, Hotel- und Gaststättenverband und Landwirtschaftsarbeitgeber warnen die Regierung vor Kürzungen. Fallen die Steuervorteile weg, hätten Millionen Beschäftigte weniger Geld oder müssten deutlich mehr arbeiten, um auf das bisherige Einkommen zu kommen, so die Verbände. Um teils in Solarmodulen versteckte Drogen ist es heute im Landgericht Paderborn gegangen. Die beiden Angeklagten haben gestanden, dass Drogen im Wert von rund 5 Millionen Euro nach Saudi-Arabien geschmuggelt werden sollten. Die 2-jährige Tochter der beiden war mit einer Amphetaminvergiftung ins Krankenhaus gekommen, wohl weil sie unbemerkt eine Pille geschluckt hatte. Daraufhin fanden Ermittler die Drogen in der Wohnung, teils in Solarpaneelen eingeschweißt.
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1: In der Nacht bleibt es wolkenfrei und trocken. Es kühlt ab auf 16 bis 11 Grad. Am Wochenende bleibt es ebenfalls trocken und ähnlich sonnig wie heute. Und es wird noch einmal sogar ein bisschen wärmer bei 29 bis 34 Grad.
3: Jetzt das Aktuellste aus der Antenne NRW Verkehrszentrale. Auf der A2 Dortmund Richtung Hannover steht ihr zwischen Herford-Bad Salzuflen und Rehren nach einem Unfall 15 Kilometer im Stau. Plant mindestens 1 Stunde mehr ein. In Köln auf der B51 an der Mülheimer Brücke und am Niederländerufer zwischen Wiener Platz und an der Schanz geht's nur dicht an dicht voran. Ihr braucht da mindestens 11 Minuten länger. Und auf der B56 Düren Richtung Engelskirchen zwischen Bonn-Endenich und St. Augustin ist ebenfalls dichter Verkehr, plant dort mindestens 12 Minuten mehr ein. Habt ihr mehr entdeckt, dann gebt gern Bescheid per WhatsApp an die 0160 339 7000.
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5: Und da haben wir auch schon kurz nach 6 am Freitagnachmittag. Schön, dass wir den zusammen verbringen. Ja, der Urlaub hat noch nicht mal angefangen. Ihr seid noch am Abflughafen und habt schon ein Vermögen ausgegeben. Ja, fürs Handgepäck und fürs Wasser. Das muss nicht sein. Ich habe gleich fantastische Spartipps für euch am Flughafen.

0: Gut gelaunt durch den Freitag mit Cool and the Gang hier bei Antenne NRW. Nur noch eine Woche, dann sind Sommerferien und wir sprechen jetzt über zwei Dinge, die man im Urlaub am liebsten schont. Die Nerven und den Geldbeutel. Ja, vor allem am Flughafen wird man ja beim Thema Trinken und Handgepäck oft, ich kann es gar nicht anders sagen, eiskalt abgezockt. Aber mein Kollege Andi aus der Antenne NRW-Redaktion hat jetzt zwei extrem smarte Kniffe herausgefunden, mit denen ihr im Flieger die Nase vorn habt. Lieber Andi, wie tricksen wir denn die teuren Flughafenpreise und das Handgepäck-Chaos aus?
1: Okay, also Hack Nummer 1 ist für den Durst. Ihr dürft ja keine Flüssigkeiten durch die Security nehmen, aber niemand verbietet euch, eine leere Plastik- oder Thermosflasche mitzunehmen. Packt die einfach leer ins Handgepäck, geht entspannt durch die Kontrolle und füllt sie euch danach an den kostenlosen Trinkwasserbrunnen am Gate einfach gratis wieder auf. Zack, 5 Euro für die teure Flughafenwasserflasche gespart. Und Hack Nummer 2 fürs Flugzeug. Nehmt als Handgepäck statt einer harten Tasche lieber einen weichen Rucksack. Die Fluggesellschaften, die quetschen eure harten Trolleys nämlich bei vielen Flügen oft super gnadenlos in den Frachtraum. Einen weichen Rucksack dürft ihr fast immer behalten, weil er unter den Vordersitz passt. So habt ihr eure Wertsachen garantiert immer bei euch.
0: Oh ja, ich würde sagen, die leere Flasche, die kommt ab jetzt immer mit ins Handgepäck. Genialer Tipp, ich danke dir, Andi. Und wir kommen jetzt hier zurück zu den besten Hits bei Antenne NRW.

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3: In der Nacht bleibt es wolkenfrei und trocken, es kühlt ab auf 16 bis 11 Grad. Am Wochenende bleibt es ebenfalls trocken und ähnlich sonnig wie heute und es wird noch einmal sogar ein bisschen wärmer bei 29 bis 34 Grad.
4: Jetzt das Aktuellste aus der Antenne NRW Verkehrszentrale. Auf der A2 Dortmund Richtung Hannover steht ihr zwischen Herford-Bad Salzuflen und Rehren nach einem Unfall 15 Kilometer im Stau. Plant mindestens eine Stunde mehr ein. In Köln auf der B51 an der Mülheimer Brücke und am Niederländerufer zwischen Wiener Platz und an der Schanz geht's nur dicht an dicht voran. Ihr braucht da mindestens 11 Minuten länger. Und auf der B56 Düren Richtung Engelskirchen zwischen Bonn-Endenich und St. Augustin ist ebenfalls dichter Verkehr. Plant dort mindestens 12 Minuten mehr ein. Habt ihr mehr entdeckt? Dann gebt gern Bescheid per WhatsApp an die 0160 339 7000.
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Gut gelaunt durch den Freitagabend mit Antenne NRW Ottawa mit Hands Up. Und wir machen hier eine richtige Achterbahnfahrt der Gefühle, denn von diesem gut gelaunten Song kommen wir jetzt zu einem Song, der eher ins andere Extrem schlägt. Ja, die Fugees mit Ready or Not. Und ich sag's euch, wie es ist. Lauryn Hill, die Sängerin, hat den Refrain aufgenommen und die haben direkt den ersten Take genommen, den sie aufgenommen hat, obwohl sie während des Refrains aktiv geweint hat. Versucht's mal rauszuhören, ob ihr die Tränen in ihrer Stimme im Refrain hört. Hier ist es bei Antenne NRW, die Fugees mit Ready or Not.

0: Einen schönen Freitagabend wünsche ich euch. Ihr hört Antenne NRW jetzt mit den Schlagzeilen des Tages. In Düsseldorf ermittelt die Polizei nach schweren Ausschreitungen in der vergangenen Nacht. Mehrere Strafanzeigen wurden bereits ausgestellt, weil nach dem Viertelfinalaus von Marokko ist die anfänglich gute Stimmung von 1500 Fußballfans am Hauptbahnhof in extreme Aggression umgeschlagen. Es wurden Böller und auch Flaschen auf Beamte geworfen. Dabei wurden 3 Beamte verletzt. Außerdem größere Baustellen erwarten ab heute die Bahnpendler im Land, da die Strecke von Troisdorf nach Wiesbaden voll gesperrt wird. Für die aufwendige Modernisierung von Gleisen und Bahnhöfen investiert das Unternehmen rund 1,6 Milliarden Euro, ist ab jetzt für 5 Monate gesperrt. 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
1: Ich bin Dominik Schweiger. Der Bundesrat hat gleich mehrere wichtige Gesetze beschlossen. Künftig haben Verbraucher ein Recht auf Reparatur. Hersteller von Handys oder Waschmaschinen müssen ihre Produkte zu einem angemessenen Preis instand setzen und Ersatzteile bereitstellen. Und der Bundesrat hat auch den Weg für die Gesundheitsspareform freigemacht. Gesetzlich Versicherte müssen sich damit beispielsweise auf höhere Zuzahlungen bei Medikamenten einstellen. Der Bundestag hat das neue Gebäudemodernisierungsgesetz, also eine Reform des sogenannten Heizungsgesetzes, beschlossen. Damit werden Kernpunkte der von der Ampelregierung beschlossenen Regelungen gekippt. Öl- und Gasheizungen müssen ab 2029 schrittweise mit einem steigenden Anteil an zum Beispiel Biomethan oder Bioöl betrieben werden. Umweltverbände und die Grünen warnen vor massiven Rückschritten beim Klimaschutz durch das neue Gesetz. Flughäfen können künftig eine komplett digitale Abfertigung anbieten, damit Passagiere schneller zum Gate kommen. Die Nutzung ist für die Fluggäste aber freiwillig. Der Bundesrat hat dafür grünes Licht für ein Gesetz gegeben, das der Bundestag schon Ende Juni beschlossen hatte. Alexander Zverev ist nur noch einen Sieg vom Wimbledon-Titel entfernt. Der Hamburger hat dort zum ersten Mal das Endspiel erreicht. Zverev hat sein Halbfinale gegen den britischen Außenseiter Arthur Ferry gewonnen. Zoe Tasovali berichtet.
2: Nach einem umkämpften ersten Satz hatte Zverev die Partie komplett im Griff und ließ seinem Gegner kaum noch eine Chance. Im Finale am Sonntag kann der Hamburger als erster deutscher Wimbledon-Sieger seit Michael Stich im Jahr 1991 Tennisgeschichte schreiben. Auf ihn wartet dann allerdings ein echter Brocken. Entweder Titelverteidiger Jannik Sinner oder Rekord-Grand-Slam-Sieger Novak Djokovic.
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1: In der Nacht bleibt's wolkenfrei und trocken. Es kühlt dabei auf 16 bis 11 Grad ab. Am Wochenende bleibt's trocken und sonnig und es wird noch mal ein bisschen wärmer mit Höchstwerten zwischen 29 und 33 Grad morgen und maximal 34 Grad am Sonntag.
3: Jetzt das Aktuellste aus der Antenne NRW Verkehrszentrale. Auf der A2 Dortmund Richtung Hannover steht ihr zwischen Kreuz Bad Oeynhausen und Anschlussstelle Rehren auf 12 Kilometern. Nach einem Unfall braucht ihr da mindestens eine Stunde länger. In Düsseldorf läuft es auf der B8 Danziger Straße zwischen Kalkum und Anschlussstelle Düsseldorf-Stockum nur zäh. Plant hier mindestens 16 Minuten mehr ein. Und auch auf der B7 Brüsseler Straße zwischen Anschlussstelle am Seestern und Anschlussstelle Düsseldorf-Herth ist dichter Verkehr. Da braucht ihr mindestens 10 Minuten länger. Habt ihr mehr entdeckt, dann gebt gern Bescheid per WhatsApp an die 0160 339 7000.
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5: Hier seid ihr genau richtig. Am Freitagabend ja bei Antenne NRW. Ich bin noch die nächste Stunde für euch da. Und was sind denn eure Wochenendpläne? Hä? Wenn die Antwort jetzt, weiß ich nicht, ist, dann bleibt unbedingt dran. Ich habe ein paar Highlights aus NRW für euch. Vorher die besten Hits aller Zeiten von Coldplay. Feels like I'm falling in love. Und jetzt Don Henley mit The Boys of Summer. Ich bin Josephine Petzold. Schönen Abend euch.

So entspannt ist der Abend nur hier mit Coldplay bei Antenne NRW. Schönen Freitag! Freitag heißt, das Wochenende steht vor der Tür und ihr habt einen leeren Kalender? Geht ja gar nicht. Ich habe Tipps für euch. Wie wäre es zum Beispiel mit einer kulinarischen Weltreise im Glas bei der legendären Opladener Bierbörse in Leverkusen? Ja, ab Freitag, also ab heute, verwandelt sich das idyllische Wiesengelände an der Wupper in das absolute Paradies für Hopfenfans mit rund 80 verschiedenen Ständen. Ja, nicht 80 verschiedene Biere, nein, 80 verschiedene Stände. Wäre es musikalisch lieber etwas? Was deftiger mag, für den verwandelt sich das UNESCO-Welterbe-Zollverein in Essen in einen gigantischen Open-Air-Dancefloor beim phänomenalen Stone-Techno-Festival. Da wird nämlich von Freitag bis Sonntag vor der spektakulären Industriekulisse ordentlich durchgefeiert. Und falls ihr stattdessen aber Lust auf die volle Packung Live-Musik, toller Schlager und einer Zeitreise in die 80er habt, dann solltet ihr unbedingt das Münsterland ansteuern. Ja, in Aalen startet nämlich an diesem Freitag das große Stadtfest mit einem riesigen Musikprogramm für die ganze Familie und der Eintritt ist komplett frei. Packt also eure Liebsten ein, macht die kommenden Tage zu eurem ganz persönlichen Sommer-Highlight und bei allem, was ihr tut, wünschen wir natürlich ganz, ganz viel Spaß hier von Antenne NRW.

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1: In der Nacht bleibt es wolkenfrei und trocken. Es kühlt dabei auf 16 bis 11 Grad ab. Am Wochenende bleibt es trocken und sonnig und es wird noch mal ein bisschen wärmer mit Höchstwerten zwischen 29 und 33 Grad morgen und maximal 34 Grad am Sonntag.
2: Jetzt das Aktuellste aus der Antenne NRW Verkehrszentrale. Auf der A2 Dortmund Richtung Hannover steht ihr zwischen Kreuz Bad Oeynhausen und Anschlussstelle Rehren auf 12 Kilometern. Nach einem Unfall braucht ihr da mindestens eine Stunde länger. In Düsseldorf läuft es auf der B8 Danziger Straße zwischen Kalkum und Anschlussstelle Düsseldorf-Stockum nur zäh. Plant hier mindestens 16 Minuten mehr ein. Und auch auf der B7 Brüsseler Straße zwischen Anschlussstelle am Seestern und Anschlussstelle Düsseldorf-Herd ist dichter Verkehr. Da braucht ihr mindestens 10 Minuten länger. Habt ihr mehr entdeckt, dann gebt gern Bescheid per WhatsApp an die 0160 339 7000.
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1: 10. Juli 1983. Michael Jackson steht kurz vor seinem großen Durchbruch in den USA mit Human Nature. Der Song wird vom Keyboarder der Band Toto geschrieben. Er widmet Human Nature ursprünglich seiner Tochter. Er, ein Bandkollege und der Produzent Quincy Jones arbeiten gerade an Michael Jacksons Album Thriller. Jones hätte gerne ein paar Songvorschläge von den beiden, also geben sie ihm eine Kassette mit einigen Demos. Auf der Kassette ist versehentlich aber auch Human Nature gelandet. Eigentlich war dieser Song ja gar nicht für Michael Jackson vorgesehen. Quincy Jones findet den Song aber genial. Er will ihn unbedingt auf dem Album Thriller haben. Und so ist es am Ende Michael Jackson, der diesen Song singt. Und das ist gut so, denn Human Nature ist eine Nummer voller Gefühl. Und das kann Michael Jackson eben einfach richtig gut. Aus einem ursprünglichen Versehen wird dadurch einer von Michael Jacksons romantischsten Songs aller Zeiten.

0: Einen schönen Freitagabend. Ihr hört Antenne NRW jetzt mit einem ganz fixen News-Update. Die NRW-Polizei erwartet eine Rekordnachwuchswelle im Herbst und wächst dadurch auf das historische Allzeithoch von fast 39.500 Kräften an. Und wie wichtig die Präsenz ist, zeigte sich erst gestern wieder in Düsseldorf, wo Beamte bei einer eskalierten Fußball-Fan-Ansammlung mit Glasflaschen und auch Böllern attackiert wurde. Ein verletzter Polizist ist nach den Ausschreitungen nicht mehr dienstfähig. Zwei Randalierer kamen in Gewahrsam. Grund für die Ausschreitung war das Aus für Marokko in der WM. Mehr dazu gibt's auf unserer Homepage antenne.nrw. Klickt euch gerne mal rein, dann seid ihr immer auf dem neuesten Stand.
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0: verschreibungspflichtigen Medikamenten einstellen müssen. Das sogenannte Heizungsgesetz der früheren Ampelregierung, also das Gebäudeenergiegesetz, wird grundlegend geändert. Nach dem Bundestag hat auch der Bundesrat der Reform zugestimmt. Künftig können unter bestimmten Bedingungen auch neue Gas- und Ölheizungen eingebaut werden. Nach und nach soll der Anteil von etwa Bioöl als Energieträger steigen. Die bisherige 65%-Regel für erneuerbare Energien entfällt. Die deutschen Autobauer kämpfen weiter mit sinkenden Verkaufszahlen. Im zweiten Quartal haben sowohl Volkswagen als auch BMW ein Minus beim Absatz verzeichnet. Hauptgrund ist der deutliche Einbruch auf dem chinesischen Markt und der ist deutlich größer als die Zuwächse in Europa und Nordamerika. Berlins regierender Bürgermeister Wegner zieht die Reißleine. Nach monatelanger Kritik verzichtet er auf eine weitere Spitzenkandidatur für die CDU bei der Abgeordnetenhauswahl im September. Er will aber noch bis zur Wahl im Amt bleiben. Thomas Brock berichtet.
1: Am Ende ist der Druck dann doch zu groß geworden. Es geht vor allem um Wegners Krisenmanagement beim großen Stromausfall in Berlin Anfang des Jahres. Er spielte an dem Tag, als es losging, Tennis, verschwieg das aber erst einmal. Und auch danach gab es immer wieder Ungereimtheiten, wann er sich denn nun wirklich um den Blackout kümmerte.
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0: In der Nacht bleibt's wolkenfrei und trocken. Es kühlt dabei auf 16 bis 11 Grad ab. Am Wochenende bleibt's trocken und sonnig und es wird noch mal ein bisschen wärmer mit Höchstwerten zwischen 29 und 33 Grad morgen und maximal 34 Grad am Sonntag.
3: Jetzt das Aktuellste aus der Antenne NRW Verkehrszentrale. Auf der A2 Dortmund Richtung Hannover zwischen Kreuzbad Oeynhausen und Anschlussstelle Rehren steht ihr nach einem Unfall auf 9 Kilometern im stockenden Verkehr. Plant mindestens 63 Minuten mehr ein. In Düsseldorf auf der B8 Danziger Straße zwischen Kaiserswerth und Anschlussstelle Düsseldorf-Stockum habt ihr dichten Verkehr. Ihr braucht mindestens 16 Minuten länger. Und in Köln auf der B9 Neusser Landstraße, Neusser Straße zwischen Longerich und Ebertplatz läuft es ebenfalls dicht. Plant mindestens 11 Minuten mehr ein. Habt ihr mehr entdeckt, dann gebt gern Bescheid per WhatsApp an die 0160 339 7000.
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1: In der Nacht bleibt es wolkenfrei und trocken. Es kühlt dabei auf 16 bis 11 Grad ab. Am Wochenende bleibt es trocken und sonnig und es wird noch mal ein bisschen wärmer mit Höchstwerten zwischen 29 und 33 Grad morgen und maximal 34 Grad am Sonntag.
2: Jetzt das Aktuellste aus der Antenne NRW Verkehrszentrale. Auf der A2 Dortmund Richtung Hannover zwischen Kreuzbad Oeynhausen und Anschlussstelle Rehren steht ihr nach einem Unfall auf 9 Kilometern im stockenden Verkehr. Plant mindestens 63 Minuten mehr ein. In Düsseldorf auf der B8 Danziger Straße zwischen Kaiserswerth und Anschlussstelle Düsseldorf-Stockum habt ihr dichten Verkehr. Ihr braucht mindestens 16 Minuten länger. Und in Köln auf der B9 Neusser Landstraße, Neusser Straße zwischen Longerich und Ebertplatz läuft es ebenfalls dicht. Plant mindestens 11 Minuten mehr ein. Habt ihr mehr entdeckt, dann gebt gern Bescheid per WhatsApp an die 0160 339 7000.
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1: Ich bin Dominik Schweiger. Der Bundesrat hat gleich mehrere wichtige Gesetze beschlossen. Künftig haben Verbraucher ein Recht auf Reparatur. Hersteller von Handys oder Waschmaschinen müssen ihre Produkte zu einem angemessenen Preis instand setzen und Ersatzteile bereitstellen. Und der Bundesrat hat auch den Weg für die Gesundheitsspareform freigemacht. Gesetzlich Versicherte müssen sich damit beispielsweise auf höhere Zuzahlungen bei Medikamenten einstellen. Bundestag und Bundesrat haben außerdem das neue Gebäudemodernisierungsgesetz, also eine Reform des sogenannten Heizungsgesetzes, beschlossen. Damit werden Kernpunkte der von der früheren Ampelregierung beschlossenen Regelungen gekippt. Umweltverbände und die Grünen warnen vor massiven Rückschritten beim Klimaschutz durch das neue Gesetz. Flughäfen können künftig eine komplett digitale Abfertigung anbieten, damit Passagiere schneller zum Gate kommen. Die Nutzung ist für die Fluggäste aber freiwillig. Der Bundesrat hat dafür grünes Licht für ein Gesetz gegeben, das der Bundestag schon Ende Juni beschlossen hatte. Alexander Zverev ist nur noch einen Sieg vom Wimbledon-Titel entfernt. Der Hamburger hat dort zum ersten Mal das Endspiel erreicht. Zverev hat sein Halbfinale gegen den britischen Außenseiter Arthur Ferry gewonnen. Zoe Tassovali berichtet.
2: Nach einem umkämpften ersten Satz hatte Zverev die Partie komplett im Griff und ließ seinem Gegner kaum noch eine Chance. Im Finale am Sonntag kann der Hamburger als erster deutscher Wimbledon-Sieger seit Michael Stich im Jahr 1991 Tennisgeschichte schreiben. Auf ihn wartet dann allerdings ein echter Brocken.

0: Jetzt das Aktuellste aus der Antenne NRW Verkehrszentrale. Auf der A2 Dortmund Richtung Hannover zwischen Feldheim und Rehren stehen 8 Kilometer Stau nach einem Unfall. Plant mindestens eine Stunde mehr ein. In Köln auf der B55, dem Deutzer Ring und der Olpener Straße zwischen der Severinsbrücke und der Frankfurter Straße ist dichter Verkehr. Ihr braucht mindestens 12 Minuten länger. Und in Essen auf der B231, Altendorfer Straße und Essener Straße Richtung Duisburg zwischen Hans-Böckler Straße und Konrad-Adenauer Allee läuft es zäh. Plant mindestens 11 Minuten mehr ein. Habt ihr mehr entdeckt? Dann gebt gern Bescheid per WhatsApp an die 0160 339 7000.
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1: In der Nacht bleibt's wolkenfrei und trocken. Es kühlt dabei auf 16 bis 11 Grad ab. Am Wochenende bleibt's trocken und sonnig und es wird noch mal ein bisschen wärmer mit Höchstwerten zwischen 29 und 33 Grad morgen und maximal 34 Grad am Sonntag.
2: Jetzt das Aktuellste aus der Antenne NRW Verkehrszentrale. Auf der A2 Dortmund Richtung Hannover zwischen Feldheim und Rehren stehen 8 Kilometer Stau nach einem Unfall. Plant mindestens eine Stunde mehr ein. In Köln auf der B55, dem Deutzer Ring und der Olpener Straße zwischen der Severinsbrücke und der Frankfurter Straße ist dichter Verkehr. Ihr braucht mindestens 12 Minuten länger. Und in Essen auf der B231, Altendorfer Straße und Essener Straße Richtung Duisburg zwischen Hans-Böckler Straße und Konrad-Adenauer-Allee läuft es zäh. Plant mindestens 11 Minuten mehr ein. Habt ihr mehr entdeckt? Dann gebt gern Bescheid per WhatsApp an die 0160 339 7000.
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0: Der Flieger war eigentlich auf dem Weg nach Memmingen, kehrte nach dem Vorfall aber sofort um. Der Passagier kam ins Krankenhaus, die anderen Reisenden in eine Ersatzmaschine. Die deutschen Autobauer kämpfen weiter mit sinkenden Verkaufszahlen. Im zweiten Quartal haben sowohl Volkswagen als auch BMW ein Minus beim Absatz verzeichnet. Hauptgrund ist der deutliche Einbruch auf dem chinesischen Markt. Und der ist deutlich größer als die Zuwächse in Europa und in Nordamerika. Deutschlands Tennisprofi Nummer 1 Alexander Zverev spielt im Finale von Wimbledon gegen Jannik Sinner. Der Italiener hat am Abend Novak Djokovic klar in 3 Sätzen besiegt. Und bei der Fußball-WM, da steht heute Abend das zweite Viertelfinale an zwischen Spanien und Belgien. Und zur Halbzeit, da steht es 1:1.
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0: In der Nacht, da bleibt es wolkenfrei und trocken und es kühlt ab auf 16 bis 11 Grad. Am Wochenende, da bleibt es trocken und sonnig und es wird noch mal wärmer mit Höchstwerten zwischen 29 und 33 Grad morgen und maximal 34 Grad am Sonntag.
2: Jetzt das Aktuellste aus der Antenne NRW Verkehrszentrale. Auf der A2 Dortmund Richtung Hannover steht ihr zwischen der Anschlussstelle Feldheim und der Anschlussstelle Rehren nach einem Unfall 5 Kilometer im Stau. Plant hier etwa 47 Minuten mehr ein. Auf der B231 Altendorfer Straße, Essener Straße, Essen Richtung Duisburg läuft es zwischen Hans-Böckler Straße und Konrad-Adenauer-Allee nur zäh. Ihr braucht mindestens 10 Minuten länger. Auch auf der B264 Aachen Richtung Düren ist zwischen Langerwehe und Düren dichter Verkehr. Plant dort mindestens 10 Minuten mehr ein. Habt ihr mehr entdeckt? Dann gebt gern Bescheid per WhatsApp an die 0160 339 7000.
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1: In der Nacht, da bleibt's wolkenfrei und trocken und es kühlt ab auf 16 bis 11 Grad. Am Wochenende, da bleibt's trocken und sonnig und es wird nochmal wärmer mit Höchstwerten zwischen 29 und 33 Grad morgen und maximal 34 Grad am Sonntag.
2: Jetzt das Aktuellste aus der Antenne NRW Verkehrszentrale. Auf der A2 Dortmund Richtung Hannover steht ihr zwischen der Anschlussstelle Feldheim und der Anschlussstelle Rehren nach einem Unfall 5 Kilometer im Stau. Plant hier etwa 47 Minuten mehr ein. Auf der B231 Altendorfer Straße, Essener Straße, Essen Richtung Duisburg läuft es zwischen Hans-Böckler Straße und Konrad-Adenauer-Allee nur zäh. Ihr braucht mindestens 10 Minuten länger. Auch auf der B264 Aachen Richtung Düren ist zwischen Langerwehe und Düren dichter Verkehr. Plant dort mindestens 10 Minuten mehr ein. Habt ihr mehr entdeckt? Dann gebt gern Bescheid per WhatsApp an die 0160 339 7000.
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1: Ich bin Hendrik Daum. Nach dem Bundestag hat auch der Bundesrat das Sparpaket für die gesetzliche Krankenversicherung passieren lassen. Vorgesehen sind unter anderem höhere Beiträge für Besserverdienende, Einschränkungen bei der kostenlosen Partnermitversicherung und höhere Zuzahlungen für Medikamente. Ziel der Reform ist die Stabilisierung der Finanzlage der Kassen. Zudem soll der Anstieg der Beiträge für Versicherte gestoppt werden. Die deutschen Autobauer kämpfen weiter mit sinkenden Verkaufszahlen. Im zweiten Quartal haben sowohl Volkswagen als auch BMW ein Minus beim Absatz verzeichnet. Hauptgrund ist der deutliche Einbruch auf dem chinesischen Markt und der ist deutlich größer als die Zuwächse in Europa und Nordamerika. Die Abholzung des Regenwalds im brasilianischen Amazonasgebiet hat in der ersten Jahreshälfte offenbar den niedrigsten Stand seit Beginn der Aufzeichnungen im Jahr 2016 erreicht. Der linksgerichtete brasilianische Präsident Lula hatte ja in Aussicht gestellt, die illegale Abholzung des Amazonaswalds bis 2030 komplett zu stoppen. Der Amazonas gilt als grüne Lunge des Planeten. Sein Regenwald nimmt in gigantischen Mengen Kohlendioxid aus der Erdatmosphäre auf und wirkt damit der Erderwärmung entgegen. Deutschlands Tennisprofi Nummer 1 Alexander Zverev spielt im Finale von Wimbledon gegen Jannik Sinner. Der Italiener hat am Abend Novak Djokovic klar in 3 Sätzen besiegt. Damit trifft am Sonntag der Weltranglistenerste Sinner auf den Weltranglistendritten Zverev. Und dann schauen wir zur Fußball-WM. Da läuft das 2. Viertelfinale und zwar zwischen Spanien und Belgien. Ja, und kurz vor Schluss, da führen die Spanier

0: das Aktuellste aus der Antenne NRW Verkehrszentrale. Auf der A2 Dortmund Richtung Hannover staut es sich zwischen der Anschlussstelle Feldheim und der Anschlussstelle Rehren nach einem Unfall. Ihr braucht dort mindestens 6 Minuten länger. Auf der B1 Soest Richtung Dortmund läuft es zwischen der Anschlussstelle Werl Zentrum und Unna Ost zäh. Plant dort etwa 10 Minuten mehr ein. Auch auf der B1 Dortmund Richtung Soest geht zwischen Unna Ost und der Anschlussstelle Werl Zentrum wenig. Da braucht ihr ebenfalls etwa 10 Minuten länger. Habt ihr mehr entdeckt, dann gebt gern Bescheid per WhatsApp an die 0160 339 7000.
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1: In der Nacht, da bleibt's wolkenfrei und trocken und es kühlt ab auf 16 bis 11 Grad. Am Wochenende, da bleibt's trocken und sonnig und es wird nochmal wärmer mit Höchstwerten zwischen 29 und 33 Grad morgen und maximal 34 Grad am Sonntag.
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1: Ich bin Hendrik Daum. Das Krankenkassensparpaket der Bundesregierung kann in Kraft treten. Nach dem Bundestag hat es auch den Bundesrat passiert. Thomas Brockt mit den Einzelheiten.
2: Mit Schmerzen, sagt Bayerns Ministerpräsident Söder, aber es bremse die Kostenentwicklung und sorge für stabile Beiträge. Geplant ist, dass Praxen, Kliniken, Apotheken und auch die Pharmabranche weniger Geld ausgeben. Gleichzeitig müssen aber auch die gesetzlich Versicherten mit mehr Zuzahlungen und weniger Leistungen rechnen. Das Paket sorgt seit Wochen für Proteste. Hausärzte etwa sprechen von wahllosen Kürzungen und warnen vor längeren Wartezeiten.
1: Es klingt wie in einem Film. In einem Flugzeug von Ryanair ist nach dem Start im griechischen Thessaloniki eine Fensterscheibe zerborsten. Der Passagier direkt am Fensterplatz wurde durch den Sog halb nach draußen gezogen. Neben ihm sitzende Reisende konnten ihn gerade noch in die Maschine zurückziehen. Der Flieger war eigentlich auf dem Weg nach Memmingen, kehrte nach dem Vorfall aber sofort um. Der Passagier kam ins Krankenhaus, die anderen Reisenden in eine Ersatzmaschine. Die deutschen Autobauer kämpfen weiter mit sinkenden Verkaufszahlen. Im zweiten Quartal haben sowohl Volkswagen als auch BMW ein Minus beim Absatz verzeichnet. Hauptgrund ist der deutliche Einbruch auf dem chinesischen Markt und der ist deutlich größer als die Zuwächse in Europa und Nordamerika. Mikel Merino hat Spanien nach einem Geduldsspiel ins WM-Halbfinale gegen Frankreich geschossen. Beim 2:1 im Viertelfinale gegen Belgien traf er in der 88. Minute zum Siegtor und sorgte für den ersten Einzug Spaniens in die Top 4 seit dem WM-Titel vor 16 Jahren.
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1: In der Nacht, da bleibt es wolkenfrei und trocken und es kühlt ab auf 16 bis 11 Grad. Am Wochenende, da bleibt es trocken und sonnig und es wird noch mal wärmer mit Höchstwerten zwischen 29 und 33 Grad morgen und maximal 34 Grad am Sonntag.
3: Jetzt das Aktuellste aus der Antenne NRW Verkehrszentrale. Auf der A2 Dortmund Richtung Hannover zwischen Veltheim und Rehren nach einem Unfall 5 Kilometer Stau, plant mehr Zeit ein. In Köln auf der B55 auf dem Deutzer Ring und der Kalkar

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1: In der Nacht, da bleibt's wolkenfrei und trocken und es kühlt ab auf 16 bis 11 Grad. Am Wochenende, da bleibt's trocken und sonnig und es wird nochmal wärmer mit Höchstwerten zwischen 29 und 33 Grad morgen und maximal 34 Grad am Sonntag.
2: Jetzt das Aktuellste aus der Antenne NRW Verkehrszentrale. Auf der A2 Dortmund Richtung Hannover zwischen Veltheim und Rehren nach einem Unfall 5 Kilometer Stau, plant mehr Zeit ein. In Köln auf der B55 auf dem Deutzer Ring und der Kalker Hauptstraße zwischen der Anschlussstelle Severinsbrücke und Kapellenstraße dichter Verkehr. Ihr braucht mindestens 10 Minuten länger. Auch in Düsseldorf auf der B1 im Rheinufertunnel und auf dem Josef-Beuys-Ufer zwischen Düsseldorf Zentrum und Oberkasseler Brücke dichter Verkehr plant auch hier mindestens 10 Minuten mehr ein. Habt ihr mehr entdeckt, dann gebt gern Bescheid per WhatsApp an die 0160 339 7000.
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